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Ihr hört Raufasertape bei Sphere Radio, heute allerdings nur mit mir, Ole und ohne Ellen. Wir wollten eigentlich diese Folge vorproduzieren, allerdings hat uns leider dann die Erkältungswelle gepackt und Ellen ist jetzt schon auf dem Weg in den Urlaub. Wir wollen die Folge trotzdem mit Musik starten und zwar von Walter Frosch, Broken Wings.

0: So, jetzt unsere Gästin da, und zwar ist Natalie heute bei uns von den Turboherzen.
1: Hello. Ich bin heute auch nur zur Hälfte da. Also die Vivi, meine Kollegin, die fehlt leider. Die ist schon im Erasmus.
0: Und heute gibt es natürlich auch eine abgespeckte Version des Fragenhagels.
1: Let's go.
0: Und zwar, hast du einen Lieblingsort in Leipzig?
1: Eigentlich mein Bett. Das war das Schnellste, was mir jetzt eingefallen ist.
0: Und was findet sich immer bei dir im Kühlschrank?
1: Sriracha-Soße.
0: Ist ein Klassiker einfach.
1: Ja, Klassiker.
0: Was waren deine Spotify Top 5 in dem Rap?
1: Jetzt muss ich mal ganz kurz überlegen. Ich kann, glaube ich, nur noch die Künstler und nicht mehr die Interpreten. Also auf jeden Fall Teute Records, Pashanim, Crow.
0: Genau, aber was mich jetzt auf jeden Fall interessieren würde, was sind die Turboherzen und was macht ihr da?
1: Also die Turboherzen, wir machen Speed-Dating. Wir haben uns ein bisschen zufällig über die Garage Ost kennengelernt. Da wurden wir über eine gemeinsame Freundin, die auch in der Garage arbeitet, zusammengeführt, weil wir beide Bock auf Speed-Dating hatten. Also ich initial, weil ich Speed-Dating machen wollte, also selber teilnehmen wollte. Aber es gab irgendwie nicht so die passenden Optionen und deswegen haben wir gedacht, komm, wir machen einfach Speed-Dating und bieten eine neue nicht-digitale Plattform für Dating an.
0: Ja, cool. Wie lange macht ihr das jetzt schon?
1: Wir machen das jetzt, ich glaube, dieses Jahr im April haben wir unser Einjähriges.
0: Alter, herzlichen Glückwunsch.
1: Danke.
0: Und wie viele Events habt ihr denn schon veranstaltet?
1: Boah, ich glaube, wenn man jetzt die Festivals mit dazu zählt, kommen wir sicher auf fast 20. Vielleicht sind es auch 17 bis 20, würde ich mal sagen.
0: Okay, ist schon auf jeden Fall ordentlich für die Zeit.
1: Ja, doch schon.
0: Und eigentlich war unser Plan heute auch, ein paar Speed-Dating-Geschichten zu erzählen. Allerdings haben wir uns nicht so viel erreicht, wie wir gedacht hätten.
1: Vielleicht kommen da noch welche nach. Aber ich kann nur aus ein bisschen aus dem Nähkästchen plaudern, was wir mal so zugesteckt bekommen haben.
0: Ja, und daran bin ich auf jeden Fall auch interessiert. Weißt du, wie viele Menschen sich gefunden haben über euch? Oder?
1: Das wissen wir leider nicht, weil wir haben irgendwie noch, also wir haben noch nie den Aufruf gestartet, dass man uns irgendwie die Storys zukommen lässt. Aber manchmal halt über manche Ecken haben wir so erfahren, ah, okay, da haben sich welche von dem Festival tatsächlich danach besucht. Oder ah, okay, da gab es danach dann noch ein kleines Zeltereignis. Oder ah, okay, die haben wir jetzt auch direkt danach rumgemacht. Aber leider mehr wissen wir nicht. Also deswegen hier auch ein kleiner Aufruf. Falls hier irgendjemand sich hier irgendwie kennengelernt hat oder dass es eine schöne Story gab, könnt ihr uns gerne schreiben. Wir würden uns freuen.
0: Und wie laufen denn eure Events ab? Also das ist wirklich so dieses klassische Wechseln und...
1: Genau, also wir starten mit so einem kleinen Warm-up. Jeder bekommt ein kleines Zettelpaket am Anfang von uns, eine kleine Einweisung. Und dann fangen wir eben mit diesem Warm-up an, das ist so ein Menschen-Bingo. Da laufen alle im Raum rum und man muss eben Personen suchen, die bestimmte Eigenschaften haben. Und am Ende muss man halt ein Bingo voll bekommen, also 5 in der Reihe. Und dann kann man was Kleines bei uns gewinnen. Meistens sind das Freigetränke. Und genau, dann geht es in diese klassischen Speed-Dating-Runden, wie man sich das so ein bisschen vorstellt, dass man zu zweit an einem Tisch sitzt. Bei uns gehen die nur 4 Minuten. Ich glaube, das originale Speed-Dating sind bei 7 oder 8 Minuten. Wir haben das aber ein bisschen gekürzt, damit man mit mehr Leuten reden kann. Also im Endeffekt geht es dann einfach nur darum, sich 4 Minuten mit einem Profil auseinanderzusetzen, halt mit einem Real-Life-Profil. Und dann wird gewechselt. Und in diesen Runden haben wir dann auch irgendwie kleine Specials eingebaut. Und dann am Ende, genau, ja.
0: Sind das so Ereigniskarten? Oder
1: genau, so ein bisschen wie Fragenkarten. Und die Ereignisse geben wir dann mit rein. Also wir haben so eine Red Flag, Green Flag Raterunde oder so eine Zeichenrunde.
0: Und du hast uns ja heute auch Musik noch mitgebracht.
1: Ja.
0: Und da wollen wir gleich mal in den ersten Song reinstarten. Was hast du uns als allererstes mitgebracht?
1: Wir haben Motorfahrverbot. Also das habe ich mit der Vivi zusammen, haben wir das rausgesucht. Motorfahrverbot von Ulle Pushkin Rose. Die sind ja auch aus der Umgebung und wir beide feiern die sehr. Und deren Love-Songs sind einfach so ein bisschen der Vibe von Leipzig. Deswegen dachten wir, bringen wir das mal mit.
0: Es gibt aber keine Dating-Story dazu, oder?
1: Nein, noch nicht. Schade. Noch nicht.

0: jetzt natürlich gespannt, was für Geschichten du uns mitgebracht hast aus dem Nähkästchen.
1: Also ich weiß auf jeden Fall von einer Festivalgeschichte, dass sich
0: erstmal, welches Festival war das?
1: Oder? Das war auf dem Chimera-Festival. Mhm. Da war es, glaube ich, da war es ein offenes Speed-Dating. Also da war jetzt nicht klare hetero, klar queer oder whatever.
0: Das macht ihr auch sonst, oder?
1: Genau, wir haben das inzwischen sehr differenziert, weil da der Wunsch da war.
0: Mhm.
1: Und auf jeden Fall am nächsten Tag, wo ist uns zu Ohren gekommen, dass zwei, die sich da kennengelernt haben und sich auch schon beim Speed-Dating gut verstanden hatten, tatsächlich zusammen ins Zelt gegangen sind und eine Liaison da gestartet hat. Dann haben wir noch von einer zweiten Festival-Story gehört, dass sich ein Pärchen da, also oder zwei kennengelernt haben, sich sehr gut verstanden haben. Ich glaube, sie war aber im Erasmus oder im Ausland, in Italien, und die andere Person ist tatsächlich bis nach Italien gereist und hat sie nochmal besucht.
0: Und ich habe auch gesehen, dass ihr in vielen Cafés unterwegs seid und da auch diese Speed-Dating-Events macht oder halt in Freiräumen hier in der Stadt. Wie habt ihr euch so dieses Netzwerk aufgebaut innerhalb Leipzigs?
1: Tatsächlich ist Vivi da mega dran, also sie ist eh sehr connected und hat dann einfach mal, als wir damit angefangen haben, überall mal hingeschrieben, hey, wir machen das. Wir machen das ja auch ohne Bezahlung, wir wollten es ja einfach nur just for fun machen. Und ich glaube, dass sehr viele irgendwie Bock drauf hatten und so ein neues Format eben ausprobieren wollten. Und das hat dann tatsächlich einfach funktioniert. Und mit manchen haben wir da jetzt einfach schon eine engere Beziehung, oder sage ich jetzt mal so, dass wir da eigentlich inzwischen einfach regelmäßig immer wieder hingehen. Und das ist so ein, hey, habt ihr Bock? Oder ja, wir haben Bock, habt ihr da unter Zeit? Also es geht dann relativ, ist jetzt so ein eingespieltes Ding geworden. Mhm.
0: Was sind so eure Stammadressen? Oder?
1: Auf jeden Fall mal die Pixie Bar. Ich würde mal sagen, das ist die Stammadresse für uns, also gerade fürs queere Speed-Dating. Und bei manchen hat es einfach so mehr funktioniert, bei den anderen so weniger. Und ich glaube, was jetzt auch noch so eine neue Stammadresse sein könnte, ist das Café Tunichtgut.
0: Okay, das ist auch noch am Kommen jetzt.
1: Genau, ja.
0: Ja, dann würde ich sagen, machen wir noch mal kurz mit Musik weiter.
1: Ja.
0: Denn wir haben heute auch ein Theme und es geht weiter hier am 13. Februar, einen Tag vor dem Valentinstag, mit Valentinstag-fähiger Musik.

0: So, das waren einmal Pavillo und Schnell mit Ikimel Amicelli und Salo von Rot nach Weiß mit Sophia Portranet. Und wir sind wieder zurück mit Nathalie von den Turboherzen.
1: Ja.
0: Und was mich noch interessiert hat, ist, ob es eine Entwicklung gibt vom Digitalen mehr zum Analogen, weil ihr ja gesagt habt, oder du gesagt hast, dass ihr schon irgendwie auch gesehen habt, dass da so ein Bedarf da ist an analogen Dating-Plattformen.
1: Ich habe ein bisschen das Gefühl, dass, oder wir haben das Gefühl, dass dieses Online-Dating, dass es so ein bisschen übersättigt ist. Also gerade während Corona war das ja eigentlich die einzige Option, Leute kennenzulernen. Und man merkt, dass die Leute wieder mehr Lust haben auf so einen direkten Kontakt oder jemanden in real life direkt zu sehen und zu gucken, ah, passt es oder passt es nicht. Also ich kriege auch von immer mehr FreundInnen mit, dass sie Leute direkt ansprechen und nicht mehr diesen Weg übers Online-Dating gehen wollen. Oder Leute sagen, boah, nee, mein Jahresvorsatz ist, einfach kein Online-Dating mehr zu machen. Weil man verfällt da irgendwie immer wieder hinten zurück, weil es irgendwie einfach so eine einfach schnelle Bestätigung ist. Aber ich habe das Gefühl, bei diesem Speed-Dating, da kann man auch diese schnelle Bestätigung bekommen, aber muss sich trotzdem halt mit einer anderen Person wirklich länger auseinandersetzen. Und man spürt auch so ein bisschen wieder so seinen Mut, irgendwo wirklich aktiv hinzugehen, mit einer Person aktiv zu sprechen und zu sagen, ey, das mache ich jetzt und ich verstecke mich nicht hinter einem Dating-Profil.
0: Und hast du das Gefühl, dass die Menschen beim Speed-Dating dann auch mehr genießen oder dass es für sie mehr einen Mehrwert hat? Oder?
1: Ich habe irgendwie schon, also von unserem Feedback her kriegen wir das eigentlich schon zurück, dass sie das immer alle als einen sehr schönen und erfüllten Abend irgendwie sehen, alle viel Spaß hatten, auch wenn man irgendwie am Ende vielleicht nur eine Nummer getauscht hat, aber jetzt irgendwie daraus nichts geworden ist. Vor allem die Leute, die alleine kommen, habe ich das Gefühl, sind immer sehr happy darüber, weil man merkt, dass sie so über ihren eigenen Schatten gesprungen sind. Und ich weiß nicht, hast du mal jemanden einfach so auf der Straße angequatscht?
0: Boah, okay, wenn ich ganz ehrlich sein soll, noch nicht, nee.
1: Und wenn du das einmal gemacht hast und egal wie das ausgeht, du fühlst dich danach eigentlich gut. Also auch so, wenn die Person Nein sagt, denkst du so, boah, geil, aber ich hab's halt einfach gemacht. Also so dieses einfach mal auszuprobieren und so seine Ängste zu überwinden. Ich glaube, da haben danach alle so ein gutes Gefühl danach.
0: Ja,
1: so
0: ein Energieboost einfach.
1: Genau. Dann,
0: ja.
1: Ist besser als ein Match, würde ich mal sagen. Ja.
0: Und hast du Tipps an Menschen, die dann merken beim Speeddating, okay, es passt gerade gar nicht, aber wir haben noch 4 Minuten zu überbrücken? Oder?
1: Aufs Klo gehen.
0: Ja?
1: Ich glaube, ich würde aufs Klo gehen. Aber ich habe das irgendwie, wir beobachten ja auch immer ein bisschen die Leute, also und gucken, wo es vielleicht so ein bisschen funkt. Aber es ist wirklich immer so, dass Leute 4 Minuten was miteinander zu bereden haben. Also 4 Minuten sind halt ultra schnell vorbei. Also wenn du ein Lied hörst, okay, das sind 3 Minuten, aber so ist ja ungefähr so die Zeit.
0: Und das Gespräch ist ja nochmal schneller einfach.
1: Viel schneller. Ja. Also so, noch nie hat irgendjemand gesagt, das ist zu kurz. Also ein paar, zu lang meine ich. Es gibt schon ein paar, die sagen, es ist zu lang, aber eher nicht. Eher selten.
0: Und hast du das Gefühl, dass vor allem in einer Stadt wie Leipzig und den ganzen irgendwie, weiß nicht, verschiedensten Formen an Beziehungskonzepten und Datingkonzepten, dass so einer Stadt auch Speeddating wieder mehr gut tut, oder?
1: Ja, ich glaube, weil da Leipzig ja auch einfach bunt in sowohl Gender, Sex als auch Beziehungsform, Ebenen, Konzepten, whatever ist, glaube ich, kann dieses Speeddating eigentlich auch eine Option sein. Also wir versuchen ja auch, die Sachen immer spezifischer werden zu lassen. Also jetzt nicht nur ein hetero- oder queeres Speeddating, sondern okay, wir wollen irgendwie ein Bi- und Pan-Speeddating, wir wollen ein Flinter-Speeddating machen, wir wollen Friending, also so, da gibt es schon verschiedene, wir gehen in ganz klare Kategorien rein, weil es auch einfach das Publikum dafür, oder nicht das Publikum, aber weil es einfach Menschen dafür gibt, die das nutzen, und ich glaube, dadurch, dass Leipzig so bunt ist, können wir das auch überhaupt machen. Also ich weiß jetzt nicht, ob jetzt unsere Konzepte so in München funktionieren würden. I doubt it.
0: Ja, ich wäre, glaube ich, auch skeptisch, aber.
1: Ja. Und ja, also so, ich fände es eigentlich auch so ein bisschen spannend zu wissen, also das fragen wir natürlich nicht, aber das ist auch keine Voraussetzung, jetzt was genau für Beziehungskonzepte die Leute dann am Ende anstreben. Also fände ich aber auch mal eigentlich ganz interessant zu wissen, was da
0: aber
1: so.
0: Aber es gibt trotzdem die klare Untertrennung so. Für die Speed-Dating-Events.
1: Meinst du mit Friending?
0: Genau,
1: oder
0: ja.
1: Ja, ich meine, wir sagen Dating, aber was ist denn, also was Dating, was ist das alles? Das ist ja so viel, also eine Situationship ist Dating für manche, Suche auf eine, zu einer monogamen Beziehung ist für manche Dating und bei anderen ist einfach nur, ja, eine schnelle Nummer irgendwie Dating, also so, das ist immer so ein bisschen, das ist halt so weit gefasst, deswegen, und wir wollen, das wollen wir zum Beispiel jetzt nicht weiter spezifizieren, weil das geht uns im Endeffekt ja auch nichts an.
0: Und wahrscheinlich wird es auch zu kleinlich am Ende.
1: Ja, also es wird auch zu kleinlich. Und am Ende trauen sich die Leute dann auch nicht. Also so, ich glaube so zum Beispiel Cis-Männer oder hetero-Cis-Männer trauen sich eh viel weniger zu den Speed-Datings. Finde ich auch ganz spannend.
0: Merkst du das auch richtig? Oder? Also das
1: ja,
0: ist,
1: ja, ja. Es sind immer weniger Cis-Männer oder männlich gelesene Personen bei unseren Events. Und also so die, in, also jetzt zum Beispiel auf Dating-Profilen sind die viel mehr vertreten und da verstehe ich irgendwie, also da ist schon eine riesen Diskrepanz da irgendwie.
0: Hast du das Gefühl, dass auch auf den Dating-Profilen diese klare Unterteilung, die man da ja immer auch angibt, was man sucht, dass das vielleicht auch ein Hindernis ist, was dann mit dem Speed-Dating wiederum wegfällt? Oder?
1: Safe. Ja? Boah, das ist ein sehr guter Punkt. Ja, ich glaube, also ich erinnere mich noch selber, als ich Online-Dating gemacht habe und da stand irgendwie, boah, keine Ahnung, nur auf der Suche nach einer schnellen Nummer oder sowas. Oder nach einem One-Night-Stand war ich schon so, boah, das hört sich mir ja schon ein bisschen zu plump an. Und habe dann automatisch nach links geswiped, aber vielleicht ist die Person ja eigentlich doch im tiefen Innern auf der Suche nach was Ernsthafterem. Und ich glaube, wenn man mit einer Person mal eins zu eins auf einer, also so im Gespräch ist, merkt man ja auch viel eher, okay, ist da ein Vibe für vielleicht mehr oder ist es dann doch irgendwie nur die eine Nacht? Also so, deswegen finde ich das schon besser, wenn man die Person halt einfach in real life sieht und erlebt, weil dann kann man, dann würde ich viel mehr einschätzen, in welche Richtung ich mit der gehen will.
0: Mhm.
1: Und vielleicht auch ich selber bin dann auch ein bisschen offener in meinen Optionen.
0: Also Leute, datet analog wieder.
1: Ja, let's go, sprecht die Leute an auf der Straße.
0: Es tut euch nur gut. Und jetzt haben wir nochmal Musik und zwar Gänseblümchen und das ist ein Song, den uns Ellen trotz Urlaub nochmal schnell geschickt hat und den sie euch auch gerne zeigen wollte.
2: Beunruhigend.

0: Wir haben Amore Choc von Alcatraz und Paschanim gehört. Pascha ist ja meine große Liebe. Boah, das ist, glaube ich, boah. Also wenn jemand, wenn eine Person dich daten würde, Pascha nicht feiern würde, das wäre echt, das wäre hart.
1: Verbindest du mit dem Lied was Bestimmtes, oder?
0: Ich verbinde tatsächlich so ein bisschen unseren Speeddating Festivalsommer so ein bisschen damit. Also ich habe das immer gehört auf dem Weg zu den Festivals und wir haben, also auf jedem Festival, wo ich war, haben wir eigentlich auch Speeddating angeboten. Und das irgendwie verbinde ich das so krass damit. Deswegen musste das auch unbedingt rein und deswegen war es auch mein Top-Song, keine Ahnung. Irgendwie.
1: Und wie seid ihr an die Festivals rangekommen, dass ihr dort auch den Slot bekommen habt?
0: Ich bin ganz ehrlich, einfach fragen. Ja? Also die anschreiben, denen ein bisschen ein Konzept darbieten. Und das ist jetzt so ein kleiner Insider-Tipp. Ich würde allen Leuten, die Lust haben, auf ein Festival zu gehen, aber nicht dafür bezahlen wollen, beziehungsweise irgendwie gerade vielleicht ein bisschen nicht so viel Geld haben, weil Festivals sind teuer geworden, einfach überlegen, ey, soll ich vielleicht irgendwie einen Workshop anbieten? Es gibt ja alle möglichen Workshops. Ich weiß nicht, warst du schon mal auf irgendeinem unkommerziellen Festival hier in der Umgebung?
1: Ein bisschen so, ich weiß nicht, möchte ich die ESO-Workshops nennen, aber so genau tagsüber, die, um genau wieder reinzukommen die. In den Tag.
0: Und ich glaube, man kann halt wirklich über alle, also für alles einen Workshop machen. Also wenn man mal ein Konzept dahinter hat und vielleicht auch irgendwie eine Person ist, die Bock darauf hat, das würde ich jedem empfehlen, da sich da ein bisschen was zu überlegen. Die Festivals freuen sich halt auch.
1: Ja, und würdest du sagen, dass, was ist das bessere Speeddating, auf dem Festival oder in der Bar am Ende? Also, wo nimmst du die Leute ernster? Oder?
0: Ja, das Problem bei den Festival-Speeddatings ist natürlich, dass die Leute nicht mehr in dem typischen Dating-Zustand kommen. Die sind, vielleicht ist da schon Einfluss von diversen Substanzen einfach schon mit drin. Da muss man natürlich immer so ein bisschen achten, okay, fühlen sich hier alle wohl und können die Leute überhaupt noch irgendwie Gespräche führen? Aber ich würde mal sagen, das ist halt so ein bisschen so die lustigere Version, weil die Leute dann natürlich auch in ihre Festival-Outfits kommen. Ich weiß noch, auf dem Tarmac bei der Hetero-Version kam dann irgendwie so eine ganze Gruppe, die halt so Zwergenhüte anhatten, die sie halt aus einem vorherigen Workshop gebastelt hatten und war irgendwie mega lustig.
1: Einfach vom Zwergenhut basteln zum Speeddating und
0: Digga,
1: dann
0: einfach,
1: zum nächsten Workshop
0: wieder. Einfach durchgespielt, Festival durchgespielt. Und danach direkt zum Trichtern gehen. Ich glaube, das wäre so, wär so mein perfekter Festival.
1: Die heilige Trilogie einfach.
0: Genau, das ist die heilige.
1: Wir haben ja dann auch in einem Tag den Valentinstag.
0: Ja.
1: Wie stehst du denn zum Valentinstag? Ist das für dich ein besonderer Tag?
0: Soll ich jetzt in der Speeddating-Ding, Natalie, oder ist ich als Person?
1: Ich fange vielleicht mit der Speeddating Natalie an und dann...
0: Okay, weil da haben wir natürlich ein kleines Special vorbereitet. Ah. Und zwar gibt es ein kleines Gewinnspiel bei uns auf Instagram. Da kann man...
1: @Toboherzen, oder?
0: Genau, @Toboherzen. Könnt ihr nachher mal reingucken. Wir verlosen ein Dating-Paket mit einer kleinen Karte, wo man dann für sein erstes Date hingehen könnte. Mit einem Maître-Gutschein, wo man vielleicht einen Kuchen essen kann. Deinen kleinen Biergutschein und am Ende noch eine Pizza für zwei. Also könnt ihr mal reingucken. also natürlich Ines, also Toboherzen, wir lieben den Valentinstag, super wichtiger Tag. Da sollte man wirklich seine Liebenden wertschätzen, neue Liebe finden und flirten, was das Zeug hält. Aber ich persönlich, ja, also wäre jetzt nicht mein Tag der Wahl für Romantik, aber finde es irgendwie ganz lustig.
1: Ich glaube, der Tag geht auch manchmal mit zu vielen Erwartungen einher. Einfach.
0: Viel zu viel Erwartungen. Also, und was macht man denn an einem Valentinstag? Also jetzt mal so ganz legit. Also was ist da so der Plan? Also so an Karneval ist klar, was gemacht wird. An Weihnachten auch. Aber was macht man denn wirklich am Valentinstag? Hast du eine Idee?
1: Boah, natürlich ein schönes Date haben, wenn man einen liebsten Menschen um sich rum hat. Aber ich glaube auch, dass viele sich das viel zu schön vorstellen und dann diese Erwartungen nicht erfüllt werden können. Beziehungsweise so ein Date auch an Natürlichkeit verlieren kann, wenn so viele Erwartungen damit einhergehen.
0: Würdest du ein erstes Date an einem Valentinstag machen?
1: Nein.
0: Das ist zu viel, gell?
1: Ja.
0: Das ist viel zu viel.
1: Also, nee, auf gar keinen Fall. Ich glaube, da würde ich lieber mit einer Person einfach diesen Tag verbringen, mit der ich mich sehr vertraut fühle und dann...
0: Gell, lieber mit Freunden irgendwie einen Valentinstag feiern. Sollte man eh etablieren. Mit Freunden den Valentinstag feiern.
1: Man sollte
0: feiern.
1: Auch die Freunde wertschätzen einfach und dann, ja. Klar.
0: Ja, voll, ja.
1: Und du hast uns jetzt auch noch für die Musik ein Classic mitgebracht. Hatte ich gesehen. Und zwar Maneater von Nelly Furtado.
0: Ja, dass wir dachten, wir bringen auch noch ein bisschen Pep aus den 2000ern mit und

0: das war Maneater. Und wo sieht man euch denn noch in nächster Zeit bis auf die Verlosung?
1: Wir sehen uns am 19.03. in der Pixie Bar. Ich glaube, das wird ein Flinter-Speed-Dating sein. Und am 20.03. nochmal im Café Tunichtgut. Mal gucken, was das sein wird. Das haben wir noch nicht gefixt. Aber da ist Vivi für eine Woche aus Riga da. Und da werden natürlich gleich 2 Speed-Dating-Events reingeschoben. Und ja, mal gucken, wie dann das nächste, der Liebesfrühling wieder aussehen wird.
0: Die Frühlingsgefühle in ganz Leipzig.
1: Genau, wir wollen da natürlich unseren Beitrag mit dazu leisten. Ja, ich denke, da werden auf jeden Fall ein paar Events kommen.
0: Ist Vivian jetzt im Frühling ins Erasmus gegangen? Oder
1: ja, genau. Okay. Aber sie ist eben zwischendurch mal da und uns ist es ja mit den Turboherzen noch ganz wichtig. Deswegen werden da dann auch Events sein.
0: Also das heißt tendenziell, dass es jetzt im nächsten halben Jahr eher auch weniger Events trotzdem werden? Oder?
1: Ja, wir haben das noch nicht so ganz, zu Ende nicht durchdacht, aber so, wir sind noch am Überlegen, wie wir das gestalten wollen. Vielleicht mache ich auch mal ein paar Events alleine mit einer Gastmoderatorin. Mhm. Mal gucken. Also, falls irgendjemand Bock hat.
0: Meldet euch. Und damit die Frühlingsgefühle dann optimal gestreut werden, hast du noch eine Empfehlung für alle in Leipzig, wo sie sich gut treffen können für ein Date? Was findest du am entspanntesten?
1: Oh, da muss ich euch eigentlich ganz ehrlich meine klassische Date-Route pitchen.

0: Ich finde eigentlich, ist es das Beste, wenn das Wetter schön ist, sich in irgendeinem, also ich treffe mich immer am Südplatz mit einer Person, hole ein Getränk am Kiosk und laufe dann zum Fockeberg hoch. Weiß nicht, irgendwie ist das, finde ich, optimal. Man kann gucken, ob man sich versteht. Man läuft aber auch parallel, man sieht Leute, über die man reden kann. Und wie dann der Abend danach weitergeht, ist so, entweder man kann essen gehen oder kann sonst irgendwie noch irgendwelche anderen romantischen Aktionen machen. Wie sieht denn für dich dein perfektes erstes Date aus?
1: Ich würde sagen, also mit Getränk in der Hand rumlaufen finde ich immer deutlich entspannter als irgendwas anderes. Aber ich hatte lange kein erstes Date mehr.
0: Würdest du sagen, Alkohol ja oder Alkohol nein beim ersten Date?
1: Eigentlich eher nein, aber ich bin schon eine Person, die auf jeden Fall in dem Kontext immer aufgeregt ist und war. Und ich finde, so ein Bier macht es dann schon auch irgendwie entspannter, auch wenn ich das jetzt nicht pitchen will, dass man da Alkohol trinken sollte oder
0: Nee, nein,
1: irgendwas.
0: nein. Also das Schlimme ist eher,
1: Aber
0: ja.
1: ja, irgendwie schon.
0: Finde ich auch, also so, ich finde so, es gibt, also so, ich hatte mal, also so datemäßig so eine, also gerade bei Online-Dating hat man ja manchmal so keinen Bock, zu viel Zeit freizuräumen, wenn man nicht weiß, ist die Person cool oder ist sie nicht cool. Dann hatte ich immer so eine Ein-Bier-Regel, dass es ein Zeitslot sein soll, irgendwo in meinem Tag, wo genau ein Bier reinpasst. Und weil es reicht ja meistens, um zu wissen, ob der Vibe passt oder nicht.
1: Und hattest du auch immer eine Notfall-Exit-Strategie oder?
0: Tatsächlich, ja,
1: Ja.
0: schon immer. Aber meistens ist es, meine Mitbewohnerin hat den Schlüssel vergessen. aber eigentlich finde ich, sollte man das mal ganz ehrlich sagen, auch so, wenn es nach 10 Minuten so, ey, ich glaube, das passt nicht,
1: Das wäre das Fairste auf jeden
0: das wäre
1: Fall
0: das
1: für alle.
0: Fairste und ist es dann auch für beide keine Zeitverschwendung.
1: Das stimmt auf jeden Fall,
0: Ah,
1: ja.
0: das ist ja schon auch immer so ein Punkt.
1: Und die andere Person hat nicht so das Gefühl, dass da noch irgendwie nochmal ein zweites Treffen kommen könnte oder sowas, sondern man weiß genau, wo man steht einfach.
0: Genau. Datest du gerne, also da würdest du, also denkst du, daten außerhalb des Stadtteils, wo man wohnt, ist gut oder eher schlecht?
1: Warum soll es schlecht sein, oder?
0: Ich dachte so schlecht, weil man die ganze Zeit irgendwelche vielleicht Leute trifft, die man kennt.
1: Außerhalb des Stadtteils?
0: Nee, innerhalb des
1: Ach so,
0: Stadtteils.
1: okay,
0: Also so,
1: ja,
0: also ja,
1: deswegen.
0: genau so, ja, so rum.
1: Ja, ich habe jetzt noch nicht so die Erfahrung gemacht, dass ich dann Leute getroffen habe, als ich irgendwie, ja.
0: Ich kann immer so Dates außerhalb des Stadtteils eigentlich übel empfehlen. Dann lernt man auch so einen neuen Stadtteil kennen. Einfach in Grünau treffen. Nein, Spaß.
1: Auf entspannt, ja. Aber nichts gegen Grünau natürlich,
0: Nein,
1: aber
0: nichts gegen Grünau. Grünau,
1: ihr seid einfach
0: Alter,
1: nur
0: ist.
1: weit draußen,
0: Genau, weit raus.
1: ehrlicherweise.
0: Oder so Paunsdorf Center oder sowas. Einfach so ein ganz wildes Date einfach mal probieren.
1: Boah, ich finde aber Poundstorff Center wirft einen nochmal so eine Zeit zurück, so ein 2018-Date irgendwie in einem Allee-Center zu sich zu treffen.
0: Hey, das waren ein, komm, das waren schon die besten Dates. Das waren schon die besten Dates.
1: Und in dem Sinne wollen wir euch dann auch entlassen in den Valentinstag morgen. Und zwar mit einem Song, auch ein Klassiker, den Vivian mitgebracht hat.
0: Ja, genau. Morning Sex von Ralf Castelli. Ganz viel Spaß euch und schönen Valentinstag.

So, das war unsere heutige Folge mit den Turboherzen am 13.02. Rauf also Tape of Sphere Radio. Und ihr hört uns hier wieder am 13. März und könnt natürlich die jetzige Folge auch dann wieder auf Soundcloud nachhören. Wir danken euch auf jeden Fall fürs Zuhören und dann bis zum nächsten Mal.

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2: Hallo Internet, was geht ab? Hier ist Call It A Day. Mein Name ist Jan Oben und ich freue mich wie Sau, dass ihr wieder mit dabei seid. Das Set heute kommt von Sunny D. Der Gute ist in London unterwegs und der Kontakt kam tatsächlich über Discogs zustande. Da hat mein Bruder Dr. Fraß seine sicke Sammlung eingetragen und wurde von Sunny drauf angesprochen. Ja, und ich freue mich sehr, dass sich daraus ergeben hat, dass er uns hier ein Set zur Verfügung gestellt hat. Ich wünsche euch viel Spaß und einen guten Start ins Wochenende.

Liebe Leute, das war's mit College Today. Ich hoffe, ihr seid wunderbar im Feierabend und im besten Fall auch im Wochenende angekommen. Das Set heute war von Sunny D. Checkt ihn dringend aus. Sehr heißer Typ. Wir hören uns wieder im Monat. Bis dahin, macht das gut. 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

0: Low waren das mit Just Like Christmas und damit herzlich willkommen zum Miserable Monday. Ich bin Martin Hommel, schön, dass ihr dabei seid. Das ist die letzte Folge Miserable Monday in diesem Jahr, in 2023, und es ist die letzte Folge vor Weihnachten und darum machen wir es uns heute hier so ein bisschen weihnachtlich. Kommen wir doch direkt in Stimmung. Weihnachtssendung Miserable Monday, das ist die erste Weihnachtssendung, die wir hier machen. Und wie das bei Weihnachten so ist, wenn man Weihnachten feiert, macht man das doch am besten mit Menschen, die man mag. Ist nicht immer so die Familie, oft sind es einfach auch gute Freunde. Und so ist es auch heute hier in der Sendung. Ich habe mir eine gute Freundin eingeladen, die mir jetzt schon gegenüber sitzt. Das ist die wunderbare Kollegin und gute Freundin Jessica Hughes. Hallo Jessie, wie geht's dir?
1: Hey Martin, oh Gott, ich liebe diesen Start in die Sendung. Das ist wirklich fantastisch. Vor allem, weil wir gerade kurz noch drüber gesprochen haben, dass du anscheinend gar nicht so der Weihnachtslover bist.
0: Grinch.
1: Und ich, genau, du bist ein Grinch und ich bin so ein, ich fühle mich immer so guilty, dass ich Weihnachten liebe.
0: Bist du richtig Fan, ja?
1: Ja.
0: Aber es ist gut, dass du dann da bist, weil vielleicht kannst du so ein bisschen den Christmas Spirit heute hier mitbringen. Ich habe auf jeden Fall, also da liegen Dominosteine, wir haben Lebkuchen und ich habe auch noch was vorbereitet. Moment. Ist immer gut, wenn man sagt im Radio, guck mal, was ich mit habe. Ich habe nur so Weihnachtsmützen. Du hast eine.
1: Alter, Martin, ich glaub's nicht. Geil,
0: ich
1: das ist auch die erste richtige Christmas-Sendung, in die ich, glaube ich, eingeladen wurde.
0: Mit dem Kopfhörer ein bisschen schwierig, ne? Aber wir lassen sie kurz auf, finde ich.
1: Ja, vielleicht gibt es ja später noch ein Foto davon oder so. Sieht auf jeden Fall gut aus.
0: Ja, ne?
1: Oder? Passt das? Ja, geht so bei mir überhaupt nicht über die Kopfhörer.
0: Super, super, nee, so.
1: Okay, bei dir auch.
0: Ja.
1: Dunkelgrüner Pullover auch.
0: Ich sehe ein bisschen aus wie ein Weihnachtsbaum.
1: Roten Weihnachtsmannmütze.
0: Ja, das war so ein bisschen der Plan. Ich habe schon gesagt, ich habe noch einen Lidl-Pullover, der passt mir aber nicht mehr. Deswegen ist es der grüne Pullover, der aussieht wie ein Weihnachtsbaum. Jessie, schön, dass du da bist.
1: Ich fühle mich so geehrt, echt, dass ich hier sein darf. Für die letzte Jahresausgabe und dann auch noch, genau, zu Weihnachten.
0: Dann auch noch zu Weihnachten. Wir hatten das ja eigentlich schon mal geplant. Das konnte dann aber nicht stattfinden. Daran war ich schuld. Gebe ich auch zu. Ich habe aber damals schon für die Sendung eine Anmoderation für dich geschrieben, weil man dich ja so ein bisschen vielleicht vorstellen muss für die Leute, die dich noch nicht kennen. Und ich habe mir gedacht, ich mache mir jetzt nicht doppelte Arbeit, ich nehme die einfach nochmal und würde dir, ich mache mal die Musik wieder aus, das nervt sonst so ein bisschen. ich habe mir gedacht, ich stelle dich einfach nochmal so offiziell vor mit einem Text, den ich damals schon geschrieben habe.
1: Wow.
0: Und gucken wir einfach mal, ob das okay ist für dich. So,
1: ich bin gespannt.
0: Hm? Los geht's. Zu Gast heute im Miserable Monday ist eine äußerst kompetente Kollegin und gute Freundin. Sie ist Musikjournalistin, Deutschlandfunk, Spex, Byte FM, Reeperbahn Festival. Das sind nur eine Handvoll ihrer Stationen. Derzeit ist sie bei Detektor FM in Leipzig und verantwortet unter anderem den Podcast Popfilter. Außerdem hat sie eine Band, deren Namen sie mir aber bisher nicht so richtig verraten hat, obwohl wir da schon ein paar Mal drüber gesprochen haben. Und was ich ihr sehr hoch anrechne, ist, dass sie es mir nicht übel genommen hat, dass ich sie in einer Live-Sendung mal Moderationsmaschine genannt habe. Bei mir ist es noch sehr unangenehm. Herzlich willkommen, liebe Jessie.
1: Oh, danke schön. Wow.
0: Passt, oder?
1: Ja, das stimmt tatsächlich, was du gesagt hast, ja.
0: Ja, klar.
1: Aber es klingt cooler, als ich mich wahrscheinlich vorgestellt hätte.
0: Ja, deswegen muss man ja auch immer jemanden finden, der einen vorstellt. So, das ist ja immer gut. Du, pass auf, wir quatschen noch ein bisschen in der Sendung jetzt über das Jahr, über unsere Lieblingsplatten, über Lieblingskonzerte, alles, was so ein bisschen passiert ist. Ich habe auch zwei, drei kleine Überraschungen für dich. Bevor wir das machen, hören wir aber erstmal noch ein bisschen Musik. Du hast einen Weihnachtssong mitgebracht und der ist von Sufjan Stevens. Willst du kurz was dazu sagen?
1: Ich würde sagen, wir hören ihn erstmal. Kommen ein bisschen in den Spirit.
0: Kommen ein bisschen in den Spirit. Mhm. That was the worst Christmas ever. Also lass mal in den Christmas Spirit mit Sufjan Stevens.

0: It's a bit sad, isn't it?
1: Actually, it is.
0: Wie kommst du dazu? Sufjan Stevens war es übrigens mit That Was the Worst Christmas Ever.
1: Ja, ich bin tatsächlich, ich dachte gerade so, Mist, wir haben irgendwie so Happy Chappy angefangen. Mhm. Und ja, da habe ich.
0: Du holst dich das mal schön runter.
1: Jetzt. Genau, ich habe noch meine Liebe zu Weihnachten bekundet. Und in dem Song geht es eigentlich, das ist ja eigentlich so ein klassischer Anti-Weihnachtssong, in dem es auch so ein bisschen darum geht, dass Weihnachten natürlich für ganz viele Menschen oder ja, nicht unbedingt das schönste Fest ist. Also ich habe mir die Lyrics nochmal angeguckt und es geht ja irgendwie auch um einen Vater, der irgendwie die Kinder anschreit und Geschenke in den Ofen wirft oder in den Kamin wirft oder sowas.
0: Guter Punkt, da muss ich rein. Geschenke. Hast du schon alle Geschenke? Oder wie bist du? Bist du so jemand, der irgendwie 23.12. abends Innenstadt, Horror?
1: Ja, das mache ich meistens auch.
0: Mhm, cool.
1: Aber ich fühle mich immer relativ lange gut vorbereitet und verteile das so über die, weiß nicht, die Wochenenden. Ich mache auch immer gern so Sachen selber.
0: Ah.
1: Und nutze dann immer so die Winterseason,
0: yeah,
1: um quasi mich eh so ein bisschen zurückzuziehen und einfach irgendwelche Dinge zu basteln.
0: Also. Okay.
1: Und dann fällt mir kurz vor Weihnachten auf, dass ich die Sachen scheiße finde. Und dann gerade ich in
0: Panik.
1: Stress und dann kaufe ich nochmal ganz viel
0: das
1: ein.
0: Das heißt, bei dir zu Hause sind ganz viel gebastelte Sachen aus den letzten 15 Jahren Weihnachten. Und
1: nee, ich verschenke die dann meistens trotzdem,
0: ah, okay,
1: aber bin so ein bisschen beschämt,
0: ja,
1: und
0: okay,
1: kaufe
0: verstehe,
1: deswegen extra nochmal ein paar andere Geschenke dazu.
0: Hm. Okay, nicht schlecht. Also wow.
1: Also ich gerate am Ende meistens leider immer doch in diesen Rausch. Also ich denke, yeah, am Anfang immer, ich bin gut vorbereitet, voll schön, ich mache persönliche Sachen und dann, wie gesagt, drehe ich immer irgendwann nochmal durch. Also der Stress, yeah, kommt bestimmt dann, ja, so in einer Woche halt, ne?
0: Pass auf, wenn wieder Stress kommt, bei dir oder bei euch da draußen, die ihr das gerade hört und ihr auch noch keine Geschenke so richtig habt, ich habe so ein bisschen was zusammengetragen, was man schenken könnte, und zwar im Miserable Monday Weihnachtsmarkt.
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2: Der Miserable Monday Weihnachtsmal. Da kam noch was. Da ist doch für jeden was dabei und so jede.
3: Zaubert hier.
2: Wir gehen dann gleich nochmal eine Runde über den Weihnachtsmarkt.
3: Guter Weihnachtsmarkt. Gut, erstaunlich, ne? Gute Auswahl auf diesem Weihnachtsmarkt hier.
2: Alle für alle was da. Mhm. Ganz am Anfang, das war Lotti von Glue. Hat man, glaube ich, so nicht so ganz verstanden. Und Lotti hat auch vergessen zu sagen, wo es den Kram eigentlich gibt. Glueband.bigcartel.com oder auf Instagram, da findet ihr das alles auch. Glue, G-L-U, so schreibt man die Band. Das war der Weihnachtsmarkt. Wir kommen so ein bisschen zu dem Jahr 2023. Was ist so passiert? Was war los? Und ich habe so ein bisschen überlegt, wie das Jahr so auf mich gewirkt hat musikalisch. Und ich hatte das Gefühl, es war das Jahr der Reunions. Das ist so bei mir hängen geblieben. Also so Pulp war wieder da, Blur war da, Take That, die Sugar Babes. Andre 3000 hat ein Album rausgebracht, von dem niemand so richtig weiß, was da eigentlich los ist. Die Beatles haben einen Song veröffentlicht, wieder Gossip, David Beckham Doku, Robbie Williams Doku, echt Doku. Die 90er und Nuller sind wieder da.
3: Die Nuller vor allem, ne? Ja, die, aber klar, die 90er auch, ja, gerade mit diesen Britpop-Bands. Ja. Es gab auch so einen großen Podcast, glaube ich, von der BBC. Ich habe ihn noch nicht gehört über Britpop.
2: Ja, von Steve LeMack, habe ich ja schon gehört.
3: Ja,
2: ich
3: finde,
2: ist auch so, ne? Also, wie lange wollen wir noch über Britpop reden? Also, ich glaube, alles, was die da gesagt haben, wusste ich schon so. Es war jetzt nichts Neues.
3: Das liegt an der Next Generation, Martin.
2: Mal was Neues
3: die
2: zu machen.
3: Die Gen Z, die sind jetzt so. Wow, also was ist das für ein Kram?
2: Ja, die finden das jetzt wieder geil, ne?
3: Ja, voll, die finden das jetzt wieder interessant und das ist ja auch richtig so und gut so.
2: Aber ich habe so das Gefühl, dass man merkt, wie alt man dann tatsächlich auch, also ne, wenn dann die jungen Kids das gut finden, was man selber früher gut, also gibt mir das nicht so ein gutes Gefühl.
3: Es soll natürlich auch vorwärts gehen, ne? So ist das ja nicht. Man muss ja auch nicht alles glorifizieren. Das ist, ich habe nur das Gefühl, dass die einen oder andere popkulturelle Sache jetzt einfach nochmal in einem neuen Licht dasteht. Ne? Ich fand jetzt zum Beispiel bei der Echt-Doku super spannend, dass es jetzt plötzlich darum ging, Echt, das war eine frühe Boyband, in der Gefühle wichtig waren. Und die waren voll die süßen kleinen Jungs, die sich voll gut verstanden haben und so ein bisschen familienmäßig aufgewachsen sind. Zumindest hat die Doku versucht, das so zu verkaufen und haben halt eben, was ich nicht wusste, die haben total viel Hate damals abbekommen.
2: Ja, voll. Hat man auch gesehen da. So,
3: genau,
2: ne?
3: Eben von vor allem Dudes.
2: Ja.
3: Und das ist natürlich ein Thema für heute. So.
2: Ja, stimmt.
3: Und
2: ja,
3: dann gibt es die Viva-Doku.
2: Die habe ich noch nicht gesehen.
3: Die habe ich in Teilen gesehen. Und in der Viva-Doku geht es natürlich viel darum, dass Viva damals schon total divers war.
2: Ah,
3: und
2: das
3: dass sie im deutschen Fernsehen, dass sie im deutschen Fernsehen einfach ein totales Alleinstellungsmerkmal. Ne? Das heißt, man guckt halt jetzt zurück, aber man findet neue Perspektiven auch auf die Vergangenheit und auf die Popkultur der Vergangenheit. Das finde ich ganz spannend. Ich weiß jetzt
2: es
3: nicht.
2: Stimmt, ja.
3: Wie man, keine Ahnung, also Blur oder so, weiß ich jetzt nicht, warum die jetzt für die heutige Generation quasi nochmal so keine Ahnung, super relevant oder Vorbilder sein sollten. Aber ich bin auch nicht total die Blur-Auskennerin.
2: Ich auch nicht. Aber darum soll es auch nicht gehen, denn es geht jetzt um unsere Alben des Jahres. Und ja, ich glaube, du fängst am besten mal an. Wir haben so ein bisschen hin und her überlegt und das Witzige ist, dass dein Album des Jahres auch ein Album ist, was mir sehr gut gefällt und was ich auch sehr viel gehört habe. Rossi Plain, ne?
3: Deswegen lag es auch so ein bisschen auf der Hand, genau, dass ich das mitbringe. Genau, wir haben schon viel über Rossi Plain gesprochen, weil du sie ja tatsächlich letztens getroffen hast und ich übelst neidisch war.
2: Ich war so nervös, ey. Ich muss das kurz, also es war im UT Konowitz, das ist The Kid haben gespielt und ich wusste, dass Rossi Plain in der Band spielt, aber es fiel mir erst ein, als sie dann vor mir auf der Bühne stand. Und dann, nachdem das Konzert zu Ende war, stand ich so am Merch und fragte den Mercher, kann ich auch was von Rossi kaufen, weil ihre Platten da auch lagen. Und er meinte so, nee, da muss sie erst selber kommen, weil sie hat irgendwie das Kartenlesegerät. Und dann rief sie so über das Walkie-Talkie irgendwie und dann kam sie und es dauerte aber 5 Minuten, bis sie kam und also zwischen Ruf und sie kam und ich stand da so ganz awkward am Merch.
3: Unangenehm in der Ecke.
2: Ja, voll. Und die Leute kauften so ihren Kram so und ich stand da so und wurde immer nervöser, weil obviously, ich werde immer nervös, wenn sowas passiert. Und dann kam sie aber irgendwann und war so voll so, alright my love, what can I do you for? Und sie war einfach so charming, so, ne? Voll sweet. So, ja.
3: Das Schöne ist ja, du bist ein alter Fan
2: ja.
3: und ich bin ein ganz neuer so, Fan. Deswegen ja. war ich auch nicht auf diesem This is the Kid Konzert, weil ja. ich gar nicht wusste, dass Rossi Plain da mitspielt. Genau, sie hat ja schon irgendwie 5 Alben veröffentlicht.
2: Ich glaube, das ist das 5. jetzt, genau.
3: Ja. Prize kam jetzt dieses Jahr und es kam tatsächlich auch schon im Januar raus. Und deswegen hat mich diese Platte wirklich durchs komplette Jahr begleitet. Habe ich auch nicht kommen sehen. Ich dachte auch, das ist eher so ein melancholisch-winterliches Album ist es aber gar nicht. Mhm. Es geht in jedem Wetter.
2: Es geht bei jedem so Wetter. Schöne Review.
3: Oh, sorry, ey, ja, das klingt ja wirklich, naja. Genau, soll ich noch dazu was sagen?
2: Wenn du mal was zu sagen hast, schieß los.
3: Also eigentlich kann die Musik auf jeden Fall gleich für sich sprechen, aber was mir an dieser Platte unheimlich gut gefällt, ist, dass die hat irgendwie so ein ganz wohlig, weiches Gefühl, ist aber auch nicht total einlullend, ist ganz verspielt, hat so ganz, ganz viele Nuancen, also so ganz grob kann man es wahrscheinlich im Folk einordnen, Folk, Angejazz teilweise.
2: Art Folk irgendwie
3: bisschen
2: so.
3: Bisschen arty, genau, Indie-Pop, ja, Indie-Pop trifft es eigentlich gar am wenigsten von diesen Sachen, die wir gerade gesagt haben. Es sind sehr viele unterschiedliche Instrumente auch zu hören, also es ist nicht das klassische Folk-Ding mit Gitarre, überhaupt nicht. Synthies spielen eine ganz wichtige Rolle, auch so verschiedene Bläser, Piano, was auch immer wieder zu hören ist und auch so die Rhythmik. Und dieses Album hat für mich was total Hypnotisches. Mhm. Also es ist wirklich so zum, weiß nicht, Wegträumen. Der Guardian hat geschrieben, listening to Rossi Plain is like searching for shapes in the clouds. Und da ja, man kann auch denken, das ist hart kitschig.
2: Nee, ist schön.
3: Aber irgendwie dachte ich, ja, das trifft schon zu. Und so, die Lyrics sind auch so sehr fragmentarisch, manchmal auch so ein bisschen kryptisch, aber die stoßen auch immer wieder so Gedanken an.
2: Ja.
3: Oder bei mir zumindest, ja.
2: Du, sehr schön. Ich habe Bock drauf. Ich mag die Platte auch. Ich habe sie auch hier, liegt da drüben und ist sogar unterschrieben mit meinem. Es ist super schön. Wir hören rein. Rossi Plain, Painted the Room.

0: Rosie Plain war das mit Painted the Room von deinem Album des Jahres, von Price. Erschien am 15. Januar schon. Das ist wirklich sehr schön warm und wie du schon sagst, es ist sehr komplexe Musik, aber total approachable. So, ne? Also man kommt da trotzdem ganz schnell rein und fühlt sich da sehr wohl.
1: Finde ich auch. Ich glaube, es ist durchaus melancholisch, aber es ist die Art von Melancholie, die auch immer wieder so ein bisschen nach oben geht. Die, ich weiß nicht, wie ich es beschreiben soll. Ich mag das einfach total gerne, genau.
0: Ja. Schön, ich mag es auch. Wir haben gerade auch die Vinyl nochmal angeguckt dazu und kommen jetzt aber direkt zu meinem, weil wir müssen uns ein bisschen sputen. So, wir haben sehr viel vor, wir haben nur diese eine Stunde, aber wir kommen direkt zu meinem Album des Jahres. Und das Dumme ist, es ist gar kein Album, aber ich kann das so ein bisschen erklären, weil, also ich habe so überlegt, ich finde es ja eh immer so schwierig, sich dann festzulegen, so, ne? Und am Ende habe ich so gedacht, was war denn der Künstler, der am meisten hängen geblieben ist bei mir, so, ne? Der mich so am meisten überrascht hat. Und das ist ein Typ, der auch hier im Miserable Money schon ein paar Mal lief und den du auch kennst, weil ich glaube, du hast ihn interviewt, ne?
1: Jein. Ja, also er hat mir Sprachnotizen geschickt, okay, und Fragen beantwortet, aber wir haben uns nicht getroffen.
0: Wer ist, so. Es geht um Anthony Smirik, der Junge mit dem Namen, den ich immer falsch schreibe, aber ich werde es mir jetzt bald merken. Ich habe den im Sommer bei Six Music gehört und da hat er live gespielt und ich dachte so, was ist denn da los? Wie krass ist das denn? Und er macht so ein Spoken Word, Hip-Hop-Kram. Es ist so ein bisschen Mike Skinner meets Hacienda Acid House, glaube ich so. Sehr clevere Texte, sehr cool getextet und wahnsinnig empowernd, gute Laune. Also es ist so ein, man kann gar nicht so richtig sitzen bleiben. So. Und er hat ein paar Songs rausgebracht dieses Jahr und eine EP, die heißt Poems to Dance To. Und die lief wirklich sehr, sehr lang bei mir. Echt den ganzen Sommer. Es war so mein Sommer-Typ irgendwie.
1: Dein Soundtrack des Sommers sozusagen. Dann akzeptiere ich diese EP als deine Platte des Jahres.
0: Da habe ich Glück gehabt. Wir hören rein. Und zwar hören wir den Song Rock and a Calm Place.

0: Einfach ein cooler Typ. Anthony Smerick, Rock in a Calm Place von der EP Poems to Dance to. Und wir haben gerade noch mal so ein bisschen drüber geredet. Und ich bin mir fast sicher, dass wir beiden, wir sind die Einzigen, die in Deutschland schon was zu ihm gemacht haben.
1: Ja, aber ich auch nur wegen dir.
0: Ja. Siehst du?
1: Nee, das war echt ein super Tipp. Und das Witzige ist, der kommt ja aus Manchester und aus einem Teil von Manchester, wo mein Papa auch herkommt. Also aus einem kleinen Teil.
0: Kennen die sich?
1: Ich glaube, da gibt es leider generationell zu großen Gap. Nee, okay. Kannte er nicht, aber habe ich ihm dann natürlich vorgestellt. Und ich, so wie Anthony spricht, so, also wahrscheinlich hat er ein bisschen
0: mehr Slang. Dein Papa würde auch so rappen?
1: Ich wollte gerade sagen, so, oh, das klingt jetzt auch ein bisschen gefährlich, was hier anfangen zu erzählen. Nee, aber so ein bisschen halt so ein Mancunian, vielleicht ein Mancunian-Einschlag, den kenne ich halt von meiner Familie. Und deswegen fand ich es auch gleich total nett und schön. Ja.
0: Du, wo wir gerade bei Anthony Smerick sind, ich habe noch was für dich.
2: Hello, Martin and Jesse. This is Anthony Smerick, all the way from Manchester. I hope you're both feeling okay and you're not too miserable. It's the last time too miserable, really, isn't it, this year? The last miserable Monday. I wish I was over there, really. It's quite cold and grey here, but I essentially hope both of you are well. Thanks for your support this year, and hopefully you've learned the words to Auld Lang Syne. Just shoehorning a little plug in there for myself. Anyway, have a good time. Drink responsibly. Tell your loved ones that you love them dearly. 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
0: Ach, das ist süß, oder?
1: Oh yes, let's see him in 2024.
0: Yes, please come here.
1: Yes. Oh, das wäre so schön. Wie schön.
0: Ja, wie? Weihnachtsgrüße von Anthony Smerick.
1: Wow.
0: Süß, oder?
1: Ja, sehr süß.
0: Cool, ne?
1: Und Words to Auld Lang Syne, das ist ja sein Silvestersong, den er im Sommer rausgebracht hat. Kann man sich mal auf die Merkliste setzen für den 31.
0: So machen wir
1: Words
0: das.
1: Words to Auld Lang Syne, Anthony Smerick.
0: Bevor New York kommt, aber sind wir noch in der Weihnachtsstimmung und wir hören noch einen Weihnachtssong. Das ist der einzige Weihnachtssong, den ich so ertragen kann. Und ich glaube, du hast auch schon gesagt, das ist auch da. Ey, wir setzen die.
1: Ich liebe ihn. Die Weihnachtsmütze kommt sofort wieder
0: die
1: an.
0: Die Weihnachtsmütze ist da.

0: Ich sag mal so, es liegt weniger an dem Song, dass ich den ertrage, sondern mehr an Paul McCartney, weil wir ja alle wissen, dass Paul McCartney so ein bisschen meine Hyperfixierung ist. Weißt du, was mich völlig fertig macht in diesem Song?
1: Nee.
0: Ist die Bridge. Und die Bridge geht, the choir of children sing their song they practiced all year long. Und alles, was sie dann singen, ist ding, dong, ding, dong. Und da kommen wir wieder zu dem Punkt, dass viele McCartney-Texte, die sind einfach nicht schlüssig, weil wie haben die ein ganzes Jahr dieses Ding-Dong geübt?
1: So? Ich liebe es, dass du den Song auseinandergenommen hast. Ja.
0: Apropos Hyperfixierung. So ist es. Wir sind hier immer noch bei Miserable Monday. Mein Name ist Martin Hommel. Zu Gast ist heute Jessica Hughes. Jessie, bist du noch da?
1: Hello.
0: Hello, yeah. Sie ist noch
1: Here
0: da.
1: I am.
0: Wir gehen noch mal eine Runde über den Miserable Monday Weihnachtsmarkt, oder? Für alle, die
1: yes.
0: noch keine Geschenke haben.
1: Let's go.
0: Hier kommt er.
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0: 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Und jetzt wünschen wir euch für die letzten Wochen des Jahres einfach nur, dass alles irgendwie gut geht, dass ihr gut durch den Winter kommt, dass ihr nicht ausrutscht und natürlich, dass ihr einen schönen und guten und angenehmen Start in das neue Jahr habt. Ganz, ganz liebe Grüße aus Chemnitz an dieser Stelle, auch natürlich von den anderen aus der Band und wir hoffen einfach, wir sehen euch ganz, ganz bald mal wieder.
1: Ja, Pony Pracht und die Power Plushies hier im Miserable Monday Weihnachtsmarkt. Jetzt haben wir aber wirklich alle irgendwas, was sie noch schnell irgendwie online kaufen können. Ich packe das dann alles auch nochmal auf meine Homepage, damit ihr die ganzen Links findet. Und dann wäre es doch geil, wenn ihr lokale Künstler und Künstlerinnen unterstützt. Da haben wir alle was davon.
2: Das ist eine super Idee. Finde ich übrigens auch gut für einen Adventskalender. Das fürs nächste Jahr. Das habe ich mir vorgemerkt, dass man im in so einem Adventskalender, wenn man denn einen macht, für jemanden.
1: Bastelst du natürlich auch selbst, wie wir etabliert haben.
2: Ich bin ganz ehrlich, ich habe länger keinen Adventskalender mehr gebastelt, aber von einer Freundin mitbekommen, dass sie für ihren Sohn einen gemacht hat und da sind eben auch so coole Konzerttickets drin gewesen zwischendurch.
1: Wie alt ist der Sohn?
2: 10 oder so.
1: Okay.
2: Also musikalische Früherziehung.
1: Nice.
2: Hatte Spaß.

0: Kellela, ein auch sehr, sehr schönes Konzert und Fever Ray. Und Fever Ray ist bestimmt einigen von deinen HörerInnen ein Begriff, war ja früher Teil von The Knife, schwedisches Duo, ist das Projekt von Karin Dreyer und they macht unglaublich tolle, mystische, dark, elektronische Popmusik. So. Und die aktuelle Platte, Radical Romantics, kann ich auch sehr, sehr empfehlen.
1: Ich habe die gehört und hatte sofort wieder The Knife auch im Kopf. Also ich glaube, sie nutzen da ähnliche Synthes oder Sounds.
0: Ja, genau, genau. Das hat auch so einen Wiedererkennungswert. Und natürlich auch ihre Stimme. Also der Stimme. Genau, und diese Platte, also Karin Dreyer ist auch sehr so politisch unterwegs, ne, queer-feministisch und tritt als Fever Ray auch in so einem ganz interessanten Kostüm auf. Also mit absolut keiner Scheu vor Hässlichkeit, sag ich jetzt mal. Also eher so ein bisschen wie so ein genderfluider Zombie.
1: Das ist auch auf das Plattencover ist auch, oder?
0: Genau.
1: Ist das jetzt ein bisschen gruselig? Oder?
0: Genau, es sieht super scary aus. Der Song, den ich mitgebracht habe, ist auch super scary. Dazu komme ich gleich. Das Konzert ist extrem krass choreografiert. Und es gibt eine tolle Dramaturgie, aber es ist wirklich eine Show. Und das war daran einfach wirklich Bombe. Also einfach richtig cool, mal wieder so ein gut geplantes Konzert zu sehen. Es sind mehrere Personen mit ihr auf der Bühne. Also irgendwie so ein bisschen wie so eine wie so ein Flinter-Hexenkreis. Die performen, die tanzen teilweise auch so Choreografien zusammen. Man konnte tanzen. Ja, also wirklich super. Und das Schöne ist, Fever Ray spielen auch nochmal in Deutschland im Februar und da gucke ich mir das Konzert einfach direkt nochmal an.
1: Gehst du nochmal hin. Und dann ist es ja auch eine Headline-Show wahrscheinlich, dann ist es wahrscheinlich auch nochmal länger und ein bisschen größer oder so.
0: Genau, das findet auf Kampnagel in Hamburg statt. Ich glaube, es gibt keinen Vorakt. Ich glaube, es wird einfach eine tolle, genau, also einfach so ein abendfüllendes Event, was halt schon fast an der Grenze zu so einer Theaterperformance sein wird, glaube ich.
1: Voll gut. Welchen Song hast du dir rausgesucht von Fever Ray?
0: Ich glaube, Even It Out habe ich mitgebracht, ne?
1: Genau, so ist es. Hören wir uns an. Fever Ray, Even It Out.

0: Even It Out von Fever Ray war das hier gerade. Mhm. Und
1: Brett war das.
0: Ein ganz schönes Brett, ne? Und also guckt euch auch unbedingt das Musikvideo dazu nochmal an. Ich habe ja eben schon gesagt, dass das sehr düster auch ist, mhm, was Fever Ray macht. Und dieses Video ist wirklich unglaublich creepy. Ist fast schon so horrorfilmmäßig. Und das Schöne, es geht ja darum, dass sich eine Person rächen möchte an einem Kind, das ihr eigenes Kind in der Schule gemobbt hat.
1: Mein
0: also,
1: Gott.
0: This is for Zacharias, who bullied my kid in high school. Oh, und Gott, dann ist der im Refrain immer nur so, cut, cut, cut, cut.
1: Ja, ein bisschen uplifting hier, Miss Bourbon. Schön für die Weihnachtszeit. Ist doch toll. Tolle Geschichte.
0: Ich kann in alle Stimmungen hineinschlüpfen, ja, merkst du ja schon.
1: Aber wenn du gerade sagst, gemobbt wurde, wie du weißt, haben wir ja gerade eine Katze bekommen. Die Lotti wohnt jetzt seit einer Woche bei uns und die wurde ja auch gemobbt von ihrer Katze, wo sie vorher war.
0: Wo ist sie eigentlich? Lotti, du wolltest sie eigentlich mitbringen.
1: Ja, ich glaube, ich habe so Teile von ihr hängen an meinen Sachen. Das ist noch was, woran ich mich gewöhnen muss, dass ich jetzt so Katzenfell mit mir herumtrage die ganze Zeit.
0: Du wirst jetzt auch ein Miserable Monday halt öfters
1: Miserable Monday, haben wir schon gesagt.
0: Ah, verstehe. Ja. Es wird jetzt wahrscheinlich Thema sein. Vielleicht brauchst du so eine Lotti-Kolumne jetzt.
1: Ich habe ja schon angefangen, sie auf Instagram so ein bisschen auszubeuten.
0: Zu introducen,
1: so,
0: ne?
1: Ja, auszubeuten. Auch, dass man so ein bisschen, weil sie wohnt mietfrei und so ein bisschen was muss ich schon irgendwie mit reinspielen irgendwie, ne? Fever Ray, vielen Dank. Ich habe nicht so richtig mich damit beschäftigt und werde es wahrscheinlich nochmal reinhören. Aber auch wenn das Video, ich weiß nicht, ob ich mir das Video angucken kann, wenn es so gruselig ist.
0: Ja, hör dich erstmal ein und dann guckst du Video.
1: Wir kommen zu meinem Konzert des Jahres. Ein Konzert, was letzte Woche erst stattgefunden hat.
0: Wow.
1: Ja, frisch. Ist nicht das letzte dieses Jahr, ich gucke heute noch eins, aber es war wirklich ganz am Ende jetzt das beste Konzert. Und es war auch ein bisschen leicht, weil immer wenn diese Band ein Album rausbringt oder ein Konzert spielt, dann sind sie dann einfach auch, ist es eh die besten Liste bei mir. Lanterns on the Lake, meine absolute Lieblingsband, die ich seit 10 Jahren irgendwie verfolge und noch nie live gesehen habe. Also es war wirklich das erste Mal und die haben jetzt auch, glaube ich, ist das ihr 5. Album auch schon, Versions of Us, was dieses Jahr rausgekommen ist. Und wenn man dann dieses Konzert so sieht, und das kennst du bestimmt auch, und man hat die Band noch nie gesehen, aber man ist schon so lang dran, durchlebt man so diese ganzen Phasen, die man mit dieser Band schon mal hatte und es war unfassbar emotional. Und ich stand wirklich im Publikum und hatte mehrfach Tränen in den Augen.
0: Wie schön.
1: Ja, aber auch so ein bisschen
0: Beste, oder?
1: Ja, also ich finde, das ist die beste Art von Konzerten. Hier so gerade? Also, dass man es nicht so unter Kontrolle, dass man so krass drin ist. Und ich war mit einem Freund da, das war in Bristol übrigens, ich war da letzte Woche, und ich war mit einem Freund da und weil es auch voll war, dann haben wir uns so ein bisschen verloren dann. Also er stand so ein bisschen hinter mir, ich war allein dann irgendwie und ich fand das aber auch gut, weil
0: besser
1: ich so,
0: ist es, ja, ne? Ja,
1: ich brauchte das so für mich. Und ja, ich hatte die Sängerin Hazel Wild ja ein paar Wochen vorher noch interviewt und habe mich dann auch ganz sehr gefreut, sie dann kennenzulernen, weil wir haben uns dann auch nach dem Konzert noch kennengelernt und war auch ganz, weil was sagst du dann? Was erzählst du ihr? Ich habe dann irgendwie was rumgestanden und habe ihr erzählt, wie emotional ich das gerade fand und sie fand es glaube ich auch cool so, aber es ist immer so ein bisschen awkward, wenn man dann so zwischen Professional, ich bin ja der Musikjournalist und eigentlich bin ich absoluter krasser Fan von
0: ja,
1: dir. So, ne?
0: Ja, total.
1: Und das Krasseste war ja auch noch, dass auf diesem Album Phil Selway, der Schlagzeuger von Radiohead, Schlagzeug spielt und er war auch live da, also er war nicht nur da, er hat auch Schlagzeug gespielt und er hing dann am Ende auch noch mit uns rum und dann stand diese Band, die ich so sehr liebe und neben mir steht Philip Selway von Radiohead, der irgendwie auch ja meine komplette Musik also der immer stattfand und dann der auch unfassbar charming, der Typ und dann steht er einfach da.
0: Ja, ja, also, okay. Kein Wunder, dass das Konzert hier so weit oben
1: da
0: ist.
1: Da kommt keiner
0: Liste
1: ran an diese Nummer, weil es war wirklich echt krass und deswegen.
0: Wie groß war das dann?
1: 500, 600,
0: ja, okay,
1: sowas. Also die haben
0: nicht klein.
1: Nee, die haben in UK auch alles ausverkauft und hier in Deutschland spielen sie irgendwie nicht mehr. Ich glaube, auch so ein bisschen Brexit geschuldet irgendwie so. Und das, also sie haben auf dem Haldern gespielt dieses Jahr. Da wäre ich fast auch hingegangen, aber dann habe ich gedacht, nee, ich will die Headline-Show sehen und ich will es groß sehen. Und es war wirklich toll. Und deswegen hören wir einen Song vom Album Versions of Us von Lanterns on the Lake und zwar hören wir Real Life.

0: Lanterns on the Lake mit Real Life vom Album Versions of Us. Ich habe noch so einen Last.fm-Account, der so mitzählt, wie oft ich Sachen höre. Und ich glaube, ich habe dieses Album eine dreistellige Zahl gehört. Also ich habe es wirklich sehr viel gehört dieses Jahr. Und deswegen auch in meiner Top-Alm. Also es wäre auch das Album des Jahres für mich. Aber so ist es das Konzert des Jahres.
1: Ja, wenn das mit dem Konzert des Jahres zusammenfällt, ist natürlich perfekt, ne?
0: Easy, easy.
1: Ja, easy.
0: Hey Jessie, wir sind durch für die Sendung.
1: Nein!
0: Kommst du mal wieder, oder?
1: Oh, ich komme super gerne wieder.
0: Kommst du mal wieder?
1: So gemütlich hier auch.
0: Ja, ne? Mein kleines, wirklich sehr kleines Büro hier im schönen Leipziger Westen. Ey, es war voll schön, dass du da warst. Ich hab mich sehr gefreut.
1: Vielen Dank für die Einladung.
0: Kein Problem. Ich wünsche dir eine schöne Weihnachtszeit. Ich hoffe, du hast nicht mehr allzu viel Stress mit dem gebastelt jetzt.
1: Wie gesagt, kann ich noch nicht einschätzen. Mhm. Ist, glaube ich, das erste Mal, dass ich bewusst heute drüber nachgedacht habe, dass es eigentlich jedes Jahr gleich abläuft.
0: Ja. Also wir nehmen das hier am 16. Dezember auf. Du hast jetzt quasi nur 8 Tage.
1: Ja, wir sprechen in einer Woche nochmal. Ja?
0: Gucken, wie es dann ist. Und wenn nicht, hörst du dir einfach nochmal die Sendung an und guckst, was hier so im Miserable Monday Weihnachtsmarkt zu kaufen gibt, weil da war auch viel dabei. Ein großer Dank geht auch an euch da draußen, liebe Hörer und Hörerinnen. Schön, dass ihr nach wie vor dran seid und dran bleibt, weil wenn ihr da nicht wärt, wäre das alles ein bisschen awkward, da würde ich hier nur so alleine in mein Mikrofon sprechen und niemand würde das hören. Aber ihr seid da und das ist gut. Es geht nächstes Jahr auch weiter mit dem Miserable Monday, zwar schon am 1.1., der erste Montag des Jahres 2024 kommt die nächste Folge Miserable Monday, Folge 112 wird es dann sein. Und da geht es um meine alte Heimat Bristol, von der ich auch eben gerade schon gesprochen habe, wo ich letzte Woche war. Ich habe ein bisschen Musik mitgebracht von dort, ein bisschen was Neues. Wir hören da nicht so die Portishead und Idols und sowas, das hören wir nicht, sondern wir gucken mal so ein bisschen, was sonst noch da so geht. Ich habe auch ein Interview gemacht mit TLK, Experimental Artist. Sie hat auch ein bisschen was über so Bristol erzählt und wie es ihr da so geht. Lohnt sich auf jeden Fall, da reinzuhören. 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Jessie, schöne Weihnachten.
1: Das wünsche ich dir auch, Martin.
0: Guten Rutsch.
1: Ja, komm gut rüber.
0: Ja,
1: ich hoffe, wir sehen uns bald wieder.
0: Auf jeden Fall. Ich würde mich freuen, wenn du mal wiederkommst.
1: Sehr gerne.
0: Machen wir so. Zum Schluss hören wir jetzt noch einen Song, einen kleinen Wintersong von den Fleet Foxes. Das ist White Winter Hymnal. Und dann hören wir uns im nächsten Jahr wieder. Bis dahin, passt gut auf euch auf und tschüss.
1: Ciao, ciao.

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0: Ja, hallo zurück. Wir sind hier im Sphere Container. Wir haben gerade ein Set gehört von Aaron, a.k.a. DJ Purpur. Stell dich doch mal vor.
1: Ja, genau. Hi, ich bin Aaron. Schön, dass ich hier bei euch sein kann. Vielen Dank auf jeden Fall schon mal für die Einladung.
0: Ja, danke, dass du gekommen bist.
1: Ich bin DJ Purpur und spiele so ungefähr seit 10 Jahren, inzwischen wahrscheinlich bald, Musik ab. Und komme eigentlich ursprünglich aus Halle. Studiere tatsächlich in Weimar und wohne in Leipzig. Alles ein bisschen wild. Und habe zwischenzeitlich jetzt auch nochmal ein Jahr so halb in Weimar gewohnt. Genau, bin jetzt aber hier so final in Leipzig, Ost, represent,
0: sehr gut,
1: gelandet. Und bin auch ganz froh, auf jeden Fall hier zu sein. Und genau, das vielleicht erstmal kurz dazu.
0: Ja, hast du dir irgendwas gedacht bei dem Set, was wir gerade gehört haben? Oder war das ein komplettes Sponti-Ding?
1: Ich glaube, ich wollte so ein bisschen Abriss von dem, was ich generell sowieso spiele, so präsentieren. Ich glaube, da sind auf jeden Fall auch noch viel mehr Genres, die da irgendwie eine Rolle spielen. Ich glaube, generell ist es so, dass ich einfach wirklich sehr viele Genres immer abdecke, auch bei DJ-Sets. Und man da jedes Mal auf jeden Fall auch ein bisschen was Neues erwarten kann und mir das auch selber teilweise mehr Spaß so macht, auf jeden Fall.
0: Ja.
1: Genau, dementsprechend jetzt aber auch sommermäßig und weil es hier irgendwie im Radio ist, dachte ich, mache ich es vielleicht nicht zu doll, auf jeden Fall, zumindest größtenteils. Und genau, habe einfach relativ viel Proggy-Sound gespielt, relativ viele unreleased Sachen oder Tracks auch von mir, jetzt nochmal zum Schluss. Und so ein bisschen Good Vibes-Sachen, aber genau, ein sehr wilder Mix, aber trotzdem, ja, glaube ich, ganz passend auf jeden Fall.
0: Hat auf jeden Fall sehr viel Spaß gemacht. Genau, du hast gesagt, du hast ein paar unreleased Sachen und generell Sachen von dir gespielt. Daraus schlussfolgere ich, dass du auch selbst produzierst.
1: Das ist richtig.
0: Da kämen wir zur ersten Frage, womit du angefangen hast, ob du zuerst angefangen hast mit Auflegen oder ob du produziert hast, wo du dich so siehst.
1: Genau, also ich habe so, wie ich schon meinte, vor so 10 Jahren, glaube ich, ungefähr inzwischen jetzt, so angefangen bei so Hauspartys von Friends immer mal Musik so anzumachen. Und das ist dann relativ schnell dazu gekommen, dass wir über Kurt, war das doch, glaube ich, damals ein Freund von mir, so ein kleines DJ-Pult irgendwie bekommen haben. Und dann habe ich einfach angefangen, habe mir das irgendwie selber beigebracht. Ich glaube, das war am Anfang auch, also hätte mir jemand anders das beigebracht, wäre das auf jeden Fall viel sinnvoller gewesen, weil ich echt mega wilde Sachen damit gemacht habe, also so ganz kurze Loops. Und ich habe damals auch hauptsächlich so Trap und Grime und teilweise auch so Drum and Bass auf jeden Fall aufgelegt und auch relativ viel immer tatsächlich schon bei so Abi-Partys und irgendwelchen Home-Partys, also alles immer so über so Friends und genau. Ja, das ist so irgendwie das, wie das so insgesamt angefangen hat. Und das ging dann weiter damit, dass wir so ein kleines Kollektiv in Halle gegründet haben. Hieß Nautilux mit ein paar Freunden zusammen. Da war ich, glaube ich, so 18 oder sowas ungefähr. Und irgendwie haben da dann schon mehrere Leute um mich rum auch angefangen, irgendwie immer mal das auszuprobieren. Auch Klaus, ein Freund damals, war schon richtig into it und hat irgendwie auch schon so Platten gespielt und so weiter. Mhm. Sehr, sehr früh. Und ja, da haben wir dann irgendwie angefangen, das immer mehr und mehr zu verfolgen und immer öfter irgendwie zu üben, auf jeden Fall. Und vor so, ich würde jetzt sagen, 4 Jahren etwa habe ich dann auch angefangen zu produzieren. Und genau, Nautilux gibt es in dem Sinne, ich würde nicht sagen, dass es das nicht mehr gibt, aber ich würde auch nicht sagen, dass es das unbedingt auf jeden Fall noch gibt.
0: Okay.
1: Das ist so ein gutes Mischding. Wir machen jetzt nicht mehr aktiv Veranstaltungen und so weiter, aber sind auf jeden Fall alle noch auch miteinander connected. Genau, aber haben dann irgendwie auch ein neues Kollektiv gegründet und ein bisschen vorher habe ich angefangen zu produzieren, tatsächlich am Anfang von Corona. Auch so als kleines Corona-Projekt. Und ja, ich habe vorher schon immer mal irgendwo reingeschaut und dachte mir, okay, jetzt ist der Zeitpunkt gekommen, ich habe wirklich gar nichts zu tun. Jetzt geht's los und genau, bin da auch immer noch dabei und bockt auf jeden Fall.
0: Also zuerst angefangen aufzulegen und dann genau, produziert. Und du meintest, du hast zuerst so Grime und Trap gespielt, meinst du, glaube ich, ne? Wie kam dann der erste Kontakt zu so elektronischer Musik?
1: Ich glaube, das war, ich glaube, wir waren viel in Halle im Hühner-Manhattan dann eine Zeit lang auf so Drum-Bass-Partys auf jeden Fall. Und dann sind wir immer 0 Uhr rausgeflogen, weil man halt mit Mutti-Zettel dann nicht länger sein durfte auf jeden Fall. Ich glaube, das war so der erste Kontakt zu so richtig so elektronischer, alternativerer Musik vielleicht auch. Und darüber sind wir dann irgendwie auch immer mal auf so, weiß nicht, so House, das war Techno schon, aber halt irgendwie eher mal so ein bisschen so Dub-Techno-Partys auf jeden Fall gegangen. Teilweise auch eine Zeit lang relativ viel zu, ich weiß nicht, vielleicht kennst du manche, Time to Get Lost im Labim in Halle. Das ist auf jeden Fall auch mega die coole Veranstaltungsreihe damals gewesen und war so voll für uns halt, wir waren halt super jung, halt super so underground, hier ist jetzt Techno und es war richtig witzig und genau, dann auf jeden Fall auch relativ regelmäßig ins Endlos irgendwann und ich glaube, das ist so der, so kann man das vielleicht ein bisschen beschreiben, über Drum and Bass dann irgendwie hin okay. zu so.
0: Also hat dich, haben dich Partys sozusagen in dem Sound geprägt und vielleicht mittlerweile.
1: Auf jeden Fall, also ich würde schon sagen, gerade weil meine Eltern zum Beispiel so einen Sound irgendwie gar nicht hören und so ich da irgendwie überhaupt gar nicht so sozialisiert wurde, also sie hören auf jeden Fall irgendwie voll andere Musik. Deswegen kam das dann erst irgendwie ein bisschen später.
0: Okay. Ja. Welche Musik hörst du so privat? Also ist das auch immer noch so Trap und Drum and Bass oder ist das mittlerweile elektronisch oder was ganz anderes?
1: Ich glaube, ich höre sehr viel unterschiedliche Musik. Ich glaube, man kann das aber trotzdem tatsächlich relativ gut in so Genre fassen. Ich höre auf jeden Fall ziemlich viel so Hip-Hop und Grime-Stuff auf jeden Fall auch. Und gerade, ja, I don't know, viel auch tatsächlich deutsche Sachen, also so Rap-Car oder probiere auch irgendwie alles, was irgendwie Deutschrap angeht, auf jeden Fall irgendwie zum Beispiel immer auf dem Schirm zu haben. Mhm. Und darüber hinaus halt super viel elektronische Musik. Also da gibt es, glaube ich, so genremäßig eigentlich nicht so richtig eine Grenze, wo ich sagen würde, das höre ich mir jetzt nicht an. Ich glaube, Drum Bass ist so ein Ding, dass ich das früher irgendwie so viel gehört habe, dass ich das heutzutage gar nicht mehr so viel hören mag, auf jeden Fall. Und damit immer irgendwie so ganz wilde Partys früher irgendwie verbinde und so alte Freundeskreise und ich glaube, deswegen ist es irgendwie so ein bisschen, dass ich das heute irgendwie nicht mehr so höre. Aber genau, ja, per se auf jeden Fall hauptsächlich tatsächlich Hip-Hop und elektronische Musik und ich habe jetzt aber auch angefangen, teilweise immer mehr, also ich habe ganz wenig klassische Musik in meinem Leben bis dato gehört und habe aber angefangen, das zum Beispiel jetzt auch für mich zu entdecken und mir da immer mehr Sachen auf jeden Fall irgendwie anzuschauen. Gerade jetzt auch, weil ich an einer klassischen Musikhochschule studiere und mir in dem Zuge irgendwie vorgenommen habe, mich da auch nochmal ein bisschen mehr
0: voll gut
1: zu bilden. Genau.
0: Hast du irgendwelche Empfehlungen? Also jetzt nicht unbedingt von klassischer Musik, aber kannst du auch gerne sagen, irgendwas?
1: Ich glaube, klassische Musik bin ich, glaube ich, noch nicht intuit genug, um wirklich Empfehlungen aussprechen zu können. Meinst du jetzt in einem spezifischen Genre oder?
0: Ja, so generell, ob du irgendwelche Labels empfehlen kannst, jetzt von dem, was du spielst oder von dem, was du privat hörst, irgendwelche Rap-Gruppen oder so. Was man vielleicht nicht unbedingt auf dem Schirm hat.
1: Voll. Ich habe jetzt zum Beispiel neulich was ziemlich Spannendes entdeckt. Die heißen Viquette und Brudi Deluxe, glaube ich. Und kommen aus Köln und das ist ziemlich cooler Sound. Ich höre gerade voll viel so Rap und Hip-Hop irgendwie mit französischen Vocals sozusagen, also auf Französisch. Und ich glaube, so wie ich das jetzt verstanden habe, vielleicht hätte ich mich auch vorher mal kurz darüber informieren müssen, kommt die eine Person aus Luxemburg und die wohnen aber, glaube ich, beide in Köln und machen halt so, der Viquette produziert und machen halt so, ja, so melodischen Hip-Hop Gesang, wie auch immer man das jetzt klassifiziert. Genau, das kann ich auf jeden Fall mal empfehlen, da mal reinzuhören. Das ist richtig spannend. Ja,
0: können wir in die Beschreibung reinhauen.
1: Genau, das so als kleine Empfehlung. Cool. Wir sind jetzt auch dran, vielleicht zusammen Musik zu machen. Mal schauen, ob das wirklich zustande kommt.
0: Nice.
1: Genau.
0: Ja, hast du generell mal, also du produzierst ja, wie wir schon gehört haben, hast du mal andere Sounds ausprobiert? Oder also hast du auch mal Hip-Hop produziert oder irgendwas komplett anderes?
1: Also ich glaube, als ich so angefangen habe, habe ich schon relativ viel unterschiedlichen Stuff auf jeden Fall auch immer mal ausprobiert, gerade auch so Trap-Sachen oder so, aber bin da tatsächlich nie so richtig zu einem wirklich guten Ergebnis aus meiner Perspektive gekommen. Ich habe auch mal tatsächlich irgendwann mal Drum-Bass probiert, das waren aber eher immer so Spaßprojekte. Aber ich glaube, so genrebezogen im Produzieren bin ich schon sehr straight in meinen entweder Elektro oder irgendwie auch House oder Techno. Oder
0: ja, cool.
1: Genau.
0: Du hast vorhin gesagt, du kommst aus Halle, wohnst in Leipzig und studierst in Weimar. Heißt, du hast irgendwie wahrscheinlich einen Zugang zu den Szenen aus diesen Städten.
1: Voll.
0: Und wir hatten auch kurz ohne Mikrofon schon mal gequatscht, dass das eine ganz coole Entwicklung ist, dass irgendwie die Szene aus Halle und Leipzig jetzt, was ich zumindest mitbekomme, sich irgendwie zusammentut und das nicht mehr so krass abgekapselt voneinander ist. Hast du da irgendwie, also wie siehst du diese Entwicklung von der Musikszene?
1: Also ich glaube, ich finde das generell super, wenn gerade Leipzig und Halle mehr dahingehend zusammenwachsen. Ich meine, ich komme aus Halle, wir waren früher öfter mal in Leipzig und kannten hier irgendwie ein paar Leute und so, aber ich glaube generell ist es jetzt gerade einfach schön, dass man sieht, dass so Freundeskreise sich einfach inzwischen in beiden Städten etablieren und dass sozusagen diese Freundeskreise aber dadurch auch, also die bleiben einfach trotzdem am Start und man fährt irgendwie, keine Ahnung, ich fahre selber in der Woche teilweise gefühlt 3-4 Mal nach Halle,
0: ja,
1: um da irgendwen zu besuchen oder irgendwas zu erledigen oder einfach nur abzuhängen. Und andersrum machen das aber die Halle-Menschen zumindest in den meisten Fällen auch. Manchmal sind die auch ein bisschen faul, auf jeden Fall nach Leipzig zu kommen.
0: Auf jeden Fall.
1: aber nee, vom Ding her finde ich es super cool und ich glaube, dass das ja irgendwie auch voll spannend ist, dass beides irgendwie ja, zusammenzupacken und irgendwie das einfach eine große Szene wird. Und ich habe tatsächlich das Gefühl, im Nachhinein, dass so Corona da super viel irgendwie mit reingespielt hat, dass das passiert ist, weil es tatsächlich diese Regelung, glaube ich, in Sachsen-Anhalt gab, dass man dort irgendwie 50-Personen-Veranstaltungen machen durfte und dadurch ganz viele Leipziger Leute Veranstaltungen zum Beispiel, also hauptsächlich tatsächlich im Bronzen gemacht haben, also die,
0: stimmt,
1: die man hier so in dem Sinne vielleicht vorher schon mal irgendwie kannte oder so und die dann immer alle ihre Freunde mitgebracht haben und dann sind ja einfach zumindest wir damals als ich und meine Friends sind da irgendwie auch alle immer hingegangen und ich hatte das Gefühl, dadurch ist das irgendwie sehr zusammengewachsen und man hat irgendwie nochmal sehr, sehr viele Leute kennengelernt und da, ja, viele Leute sind vielleicht auch danach nach Leipzig gezogen, hängen hier teilweise mit Leuten ab, die da schon da waren. Andersrum genauso und ich glaube, dass viele Leute aus Leipzig auch vielleicht in den letzten Jahren, ich meine, ich kann das vorher nicht so richtig beurteilen, weil ich irgendwie auch davor vielleicht in gewissen anderen Szenen unterwegs war oder jünger war oder so, aber dass viele Leute aus Leipzig vielleicht auch einfach gerade so den so Halle einfach ein bisschen schätzen gelernt haben und in Halle auch einfach natürlich irgendwie sehr viele Sachen passieren und es viele nice Leute gibt und viele coole Sachen, die man sich irgendwie anschauen kann, auch gerade
0: Veranstaltungen. Das ist bei mir auf jeden Fall absolut so. Also ich hatte irgendwie, als ich nach Leipzig gezogen bin, vor einigen Jahren, da hatte ich irgendwie ein schlechtes Bild von Halle. Ich weiß auch gar nicht warum. Aber durch Friends, die ich auch dann einfach oft besucht habe in Halle, habe ich irgendwie gecheckt, dass da echt viel cooles Zeug geht und irgendwie auch, also Musik-Output-mäßig einfach super viel subkulturell geht.
1: Voll.
0: Sehr nice auf jeden Fall. Also vor allem in den letzten, nochmal in den allerletzten Monaten so, habe ich das Gefühl, kommt super viel Musik aus Halle.
1: Auf jeden Fall.
0: Ja, sehr, sehr cool. Genau, also nochmal, um zur Frage zurückzukommen, andere Genres machst du nicht unbedingt?
1: Also produktionsbezogen jetzt nicht.
0: Okay.
1: Auflegen würde ich auch sagen, also dass ich schon viele Genres abdecke, aber auch, ja, nee, aber produktionsbezogen nicht, genau.
0: Okay, ja. Genau, Anfang Corona-Zeit, wenn ich mich jetzt nicht irre, habt ihr das Kollektiv gegründet, OG2G, ist das richtig?
1: Das war tatsächlich relativ am Ende von Corona, also wir haben so, ich glaube, ja, also wo so absehbar war, dass man sozusagen zeitnah wieder Veranstaltungen machen kann, haben wir, das war ja auch nicht so eine richtige Gründung eines Kollektivs tatsächlich, sondern wirklich, dass ein paar Leute von uns gesagt haben, okay, lass uns jetzt mal eine Veranstaltung machen. Und wir halt relativ vielen Friends in dem Sinne irgendwie entweder Bescheid gesagt haben oder gefragt haben, ob die Bock haben, uns irgendwie dabei zu helfen. Und daraus ist dann so mit der Zeit auf jeden Fall eine Art, genau, also halt jetzt ein richtig festes Kollektiv mit irgendwie sehr organisierten Strukturen und irgendwie, ja, alleine wie so demokratische Abstimmungen am Anfang gelaufen sind oder wie so generell einfach Entscheidungen getroffen wurden oder wer irgendwie fest dabei war und wer nicht oder so. Das würde ich am Anfang auf jeden Fall jetzt noch nicht als so festes Kollektiv, glaube ich, beschreiben. Aber das hat sich dann mit der Zeit auf jeden Fall so entwickelt und jetzt, ja.
0: Kam das dann aus diesem Nautilux-Ding raus? Oder
1: tatsächlich nicht. Das waren tatsächlich nochmal andere Leute, die aber auch eigentlich größtenteils alle aus Halle kommen. Ja, genau.
0: Wie viele seid ihr?
1: Jetzt aktuell sind wir so, ich würde sagen, so aktiv, wahrscheinlich so, ich würde sagen, 10 bis 15. Bei manchen Leuten wechselt es immer mal so ein bisschen, auch je nach Kapazitäten und so weiter. Genau, aber ja, das ist so die aktuelle Größe. Wir waren noch mal ein paar mehr Leute auf jeden Fall noch. Aber genau, gerade seitdem wir jetzt auch einen Verein gerade noch wirklich am, ja, eigentlich sollte der schon fertig gegründet sein. Das ist aber auch einfach ein längerer Prozess mit irgendwie Konto und so weiter. Aber jetzt gerade hat man schon das Gefühl, dass auch wirklich nur Leute dabei sind, die sich eigentlich richtig Bock haben zu committen. Und,
0: okay.
1: Genau, voll.
0: Nochmal zurück zur Musik und deinem Auflegen. Gibt es irgendwie Leute, die dich in dem Sound, den du jetzt gerade spielst, also der ist natürlich weit gefächert und so, aber gibt es irgendwie Leute, die du nennen wollen würdest, die dich inspiriert haben auf dem Weg?
1: Voll, also ich glaube, als ich angefangen habe mit Produzieren, war das tatsächlich so, dass wir obwohl Auflegen glaube ich auch schon, also als wir so 18, 19 damals waren, habe ich so diesen Elektrosound tatsächlich damals für mich entdeckt. Und ich glaube, das war richtig, also da gab es so zwei Personen, die so richtig krass irgendwie mich da inspiriert haben. Das war einerseits Cyan 85 und auf der anderen Seite noch Textesi, der hat auch mal in Erfurt gespielt und wir waren da irgendwie auch alle gemeinsam. Und es war halt dieser Elektrosound und es war irgendwie so super neu. Und also klar, natürlich gab es alles schon vorher irgendwie dann auch und so weiter, aber für uns dann irgendwie sehr nahbar, weil wir auch Friends in Erfurt hatten, in dem Club, wo wir dann irgendwie relativ regelmäßig auch hingefahren sind und so weiter. Ich würde sagen, dass das auf jeden Fall schon richtig krasse Inspirationen damals waren, um überhaupt da so zu diesem Sound so vorzudringen.
0: Cool, und, aber außerhalb von dem Elektro-Sound, jetzt zu dem, ich weiß nicht, proggigeren Sound oder so?
1: Ja, jetzt aktuell gibt es ja richtig viele krasse Leute, die auf jeden Fall irgendwie produzieren. Ich war jetzt am Wochenende bei einem Festival und habe dort zum Beispiel Bliss Inc. gesehen. Das war auf jeden Fall mega krass. Also das hat auf jeden Fall krass viel Spaß gemacht. Ich habe echt so viele unterschiedliche Leute, die ich, glaube ich, die ich feiere und
0: Wenn dir noch irgendwas einfällt danach, dann schreiben wir es auch in die
1: Beschreibung. Ja, also es ist auf jeden Fall ein sehr breites Spektrum von Leuten und da jetzt so einzelne Leute, glaube ich, herauszupicken, fällt mir auf jeden Fall gerade sehr schwer.
0: Ja, voll. Kein Stress. Wir sind ja gerade im Sphere-Radio und ihr habt ja, oder du bist Teil von auch einer Radioshow von Roy Kabel, wird es ausgesprochen, oder?
1: Genau, ist richtig ausgesprochen.
0: Irgendwann sage ich immer Roy Kabel, keine Ahnung. Wie lief das ab oder was macht ihr da so?
1: Das haben wir tatsächlich auch während Corona gestartet mit ein paar Leuten, die auch, es ist halt alles so ein großer Kreis von Leuten in Halle, wo ganz viele Leute aus Halle kommen und immer wieder irgendwie unterschiedliche Projekte machen und unterschiedliche Ideen haben und dann in unterschiedlichen Konstellationen sozusagen irgendwie wieder Sachen veranstalten oder auch sich solche Konzepte halt ausdenken. Tatsächlich hat das gestartet damit, dass wir dort so DJ-Equipment hatten und Richard, ein Freund von uns, dort, ich glaube, ein Bufti gemacht hat auf jeden Fall, also im Bundesfreiwilligendienst und dort halt regelmäßig auch so an Radioshows halt irgendwie, also bei Radioshows halt mitgewirkt hat, der hat teilweise moderiert oder hat dort irgendwie auch so technische Verantwortung in dem Sinne gehabt. Und daraus ist dann entstanden, dass wir die Möglichkeit hatten, einmal im Monat einen Slot dort zu bekommen für eine Radioshow und haben das dann tatsächlich genutzt, um so während Corona auf jeden Fall trotzdem ein Format weiter zu haben, unabhängig jetzt mal von Veranstaltungen. Und das ist jetzt aber insoweit irgendwie auch gewachsen, dass wir einfach ganz oft irgendwie probieren, spannende Leute aus gerade jetzt Halle und Leipzig einzuladen. Einerseits ist es natürlich total cool, wenn Leute dann vorbeikommen, die man vielleicht schon mal kurz irgendwo kennengelernt hat oder so, aber man dort irgendwie auch nochmal in einem ruhigen Rahmen irgendwie die Möglichkeit hat, sich ein bisschen zu unterhalten auf jeden Fall und auf der anderen Seite natürlich einfach irgendwie coolen neuen Sound irgendwie zu pushen und Leute zu pushen, die irgendwie vielleicht gerade auch noch nicht so auf super vielen Veranstaltungen gespielt haben oder so und auf der anderen Seite aber natürlich immer auch irgendwie Freunde von uns einzuladen coole DJ-Sets in dem Sinne dort zu haben.
0: War dann Gespräche on-air oder sind das ausschließlich DJ-Sets?
1: Tatsächlich sind es hauptsächlich DJ-Sets. Teilweise hatten wir aber auch schon ganz andere Formate. Also wir hatten auch schon ein Jazz-Format oder wir haben auch immer, wir haben auf jeden Fall ganz unterschiedliche Formate. Also ich glaube, das kann man auf jeden Fall sich mal anschauen.
0: Ja, voll. Wann läuft das immer?
1: Das hat gewechselt. Auf jeden Fall am Sonntag, entweder am 1. oder am letzten Sonntag, jeden ersten Sonntag im Monat, 22 bis 23 Uhr auf Radio Korax. Danke.
0: Danke, Regie.
1: Sehr sweet. Genau, das ist so das Ding. Ja.
0: Okay. Wann läuft dann das nächste Mal was mit OG2G? Irgendeine Veranstaltung, die man vielleicht mal promoten könnte?
1: Also es gibt so mehrere Sachen in der Planung auf jeden Fall. Tatsächlich, ich weiß gar nicht, ob ich da so offiziell drüber sprechen kann. Also es wird auf jeden Fall im frühen Herbst wahrscheinlich eine Veranstaltung auf jeden Fall in Halle geben und im späten Herbst wahrscheinlich eine Veranstaltung in Leipzig.
0: Mhm.
1: Das sind jetzt erstmal so die beiden größeren Sachen, die auf jeden Fall anstehen. Wir hatten jetzt auch gerade mit ziemlich vielen anderen coolen Kollektiven und so Institutionen aus Halle ja die das Pisons House Festival, was ja auch super cool war, ja, und irgendwie super gut gelaufen ist und es irgendwie sehr viele Leute dort waren und irgendwie wir alle damit sehr happy waren auf jeden Fall. Genau, also bleibt da auf jeden Fall gespannt. Ich glaube, ich kann gerade noch nicht so ins Detail gehen auf jeden Fall. Aber ja, checkt einfach okay. Instagram aus und dann
0: voll, mach das.
1: Kriegt ihr die Infos.
0: Du studierst, sag nochmal kurz, was du studierst.
1: Ich studiere Kulturmanagement und im Profil auch noch Medienmanagement in Weimar.
0: Okay.
1: Genau.
0: Gibt es da irgendwie, also du verbindest es ja auch mit Veranstaltungen dann, ne?
1: Mehr oder weniger. Also ich glaube, das geht so ein bisschen Hand in Hand auf jeden Fall teilweise. Mhm. Tatsächlich ist das Studium auf jeden Fall auch an der klassischen Musikhochschule. Das heißt, ich bin dort immer so ein bisschen das schwarze Schaf, wenn ich sage, ich komme irgendwie aus Musik, Eventmanagement im musikalischen Bereich, aber was jetzt so elektronische Musik angeht, weil viele Leute eher einen klassischen Bezug auf jeden Fall haben. Aber per se ist es schon so, dass ich auf jeden Fall sagen würde, dass man das alles ganz gut miteinander verbinden kann und auf der einen Seite irgendwie viel praktische Sachen mit ins Studium nehmen kann, auf der anderen Seite auch tatsächlich gerade was so strukturelle Sachen angeht oder ja, auch wir haben jetzt im Master einfach auch viel so Kommunikationssachen zum Beispiel gehabt oder wie man so in Gruppen oder in Teams irgendwie so gemeinsam zum Beispiel ein bisschen weiterkommt in dem Sinne oder so. Also ganz viele unterschiedliche Sachen. Auch gerade, ich finde so empirische Forschung im Bereich so Kultur und BesucherInnen zum Beispiel total spannend. Also sich so damit beschäftigen, wie man Feedback einholt, aber jetzt nicht einfach nur zum Beispiel über irgendwie einen Fragebogen, den man einfach irgendwo verteilt, sondern was man vielleicht noch alles so machen kann.
0: Ja.
1: Ich glaube, das sind so viele Themen, die mich da auf jeden Fall beschäftigen. Ja, genau.
0: Aber hast du in Zukunft irgendwie das Bedürfnis, das irgendwie miteinander zu verbinden?
1: Ich glaube jetzt gerade ist natürlich kollektiv, ist natürlich irgendwie sehr viel ehrenamtliche Arbeit, ja. Und das per se auch voll in Ordnung. Ich glaube, ich kann mir schon vorstellen, dass es da in der Zukunft auch Möglichkeiten gibt, Dinge miteinander zu verbinden. Da kann man natürlich jetzt gerade irgendwie schwer Sachen zu sagen. Ich bin gerade irgendwie noch am Ende von meinem Master und muss mich dann, glaube ich, nächstes Jahr immer sortieren.
0: Mhm.
1: Finde aber ja einfach Eventmanagement und gerade auch eine Professionalisierung so irgendwie total spannend, um vielleicht irgendwie auch größere Formate zu machen oder Orte vielleicht auch öfter zu bespielen oder genau, per se gibt es aber natürlich im Kultursektor auch super viele andere Bereiche, die ich sehr, sehr spannend finde, was die jetzt nicht unbedingt nur elektronische Musik sind zum Beispiel,
0: ja.
1: Die vielleicht auch, ja, ich meine, der Bereich ist schon auch irgendwie sehr hart mit irgendwie nachts teilweise Veranstaltungen und auf der anderen Seite irgendwie viel Unsicherheiten und viele Leute, die das vielleicht irgendwie auch ein bisschen beäugen und irgendwie nicht so cool finden oder so.
0: Mhm.
1: Ich meine, das sieht man jetzt ja gerade, wenn das IFZ irgendwie auch wieder zumacht zum Beispiel. Ist natürlich jetzt nicht so ein sicherer Bereich in dem Sinne. Deswegen macht man sich da natürlich schon viel Gedanken, wenn man da irgendwie auch in Zukunft unterwegs ist. Aber ja, genau, mal schauen. Also ich glaube, jetzt so per se einen Plan gibt es auf jeden Fall noch nicht. Ich finde es auf jeden Fall alles sehr spannend, sich auch gerade mit so einer Professionalisierung vielleicht zu beschäftigen.
0: Okay.
1: Ja.
0: Und wie siehst du, wir hatten ja schon mal kurz das Thema, wie du die, die Musikszene sozusagen einordnen würdest, was da gerade so läuft. Gibt es irgendwie Entwicklungen, die du gerne mehr gepusht sehen würdest? Oder irgendwie, ich weiß nicht, Veranstaltungen, die nicht unbedingt immer nur, wir gehen 23 Uhr in den Club und feiern bis um 8 sind, sondern irgendwie, wenn ihr auch eine Jazz-Folge irgendwie hattet bei eurem Radio, irgendwie was in eine ganz andere Richtung, trotzdem musikbezogen?
1: Du meinst jetzt so auf die Region bezogen oder?
0: Ja, genau. Also nicht unbedingt, aber was vielleicht noch in Halle, Leipzig anderswertig laufen könnte, was vielleicht trotzdem spannend wäre.
1: Boah, ich glaube, da es gibt bestimmt super viele Formate, die auf jeden Fall mega, mega spannend sind. Ich glaube auf jeden Fall, wenn Kulturorte vielleicht immer irgendwie auf dem Schirm behalten, dass man irgendwie auch andere Veranstaltungsformate machen kann und vielleicht auch das irgendwie auch spannend bleibt dadurch an einer gewissen Stelle sozusagen, finde ich das auf jeden Fall richtig cool. Ich glaube, ich finde es so formatbezogen voll wichtig und voll nice auf jeden Fall, wenn man so das Gefühl hat, dass irgendwie auch immer wieder Leute, die so in so Entscheidungspositionen sind, das Gefühl oder dass man das Gefühl hat, dass die sich damit beschäftigen, was sozusagen noch alles um sie rum immer wieder neu passiert und dass gerade ja Leute gepusht werden, die vielleicht noch nicht so lange auflegen oder die ein bisschen jünger sind oder die noch nicht in so einem etablierten Kreis irgendwie zum Beispiel stattfinden. Ich glaube, das finde ich immer sehr cool, auch wenn man sich da immer auch wieder natürlich an die eigene Nase fassen muss, auf jeden Fall. Und das, ja, ich glaube so, ich finde so, in dem Sinne, wir hatten zum Beispiel ist auch ein spannendes Ding, was jetzt aus dem Studium herauskommt, so Innovationsforschung oder so Innovationsmanagement am Ende des Tages, wo es halt irgendwie darum geht, sich natürlich kontinuierlich auch immer wieder damit zu beschäftigen, was man eigentlich gerade so macht und ob das irgendwie gerade noch zeitgemäß ist oder ob man vielleicht sozusagen auch Sachen irgendwie umstellt und sozusagen so einen kontinuierlichen Prozess zu haben. Das finde ich auf jeden Fall voll spannend und ich glaube, daraus entstehen auf jeden Fall auch super viele neue spannende Formate oder können viele spannende Formate auf jeden Fall entstehen, die so Kultur und so die Kulturlandschaft in dem Sinne irgendwie auch einfach bereichern. Voll. Ja.
0: Genau, Leute pushen, die vielleicht noch nicht so groß sind oder die, ja, doof gesagt, die irgendwie vielleicht noch nicht so viel auf Veranstaltungen gespielt haben. Gibt es da irgendwie auf deinem Weg eine Sache, die du den Leuten mitgeben wollen würdest? Vielleicht auch anders gefragt, ein Fehler oder doof gesagt Fehler, den du gemacht hast, den man vielleicht vermeiden könnte oder irgendwie, ohne das jetzt zu einer Anleitung zu machen.
1: Voll. Klar, also ich meine, Leute, wenn man das Gefühl hat, dass Leute es zu sehr wollen, dann ist es auf jeden Fall immer nie gut. Also ich glaube, immer so ein bisschen alles mit der Ruhe, alles probieren, irgendwie gesund zu machen. Ich glaube, klar, man tendiert natürlich dann dazu, irgendwelche krass coolen, großen DJs irgendwie anzusprechen bei irgendwelchen Veranstaltungen, wenn man die cool findet und denkt, man kann sich jetzt irgendwie mit denen connecten oder so. Ich glaube, wenn man wirklich einfach ein bisschen geduldig ist und wenn man einfach so seinen Shit macht und irgendwie auch vielleicht probiert, nicht nur aufzulegen, sondern auf der anderen Seite vielleicht zum Beispiel auch Veranstaltungen zu organisieren oder sich irgendwie anderweitig zu engagieren. Also das ist einfach ein bisschen vielschichtigeres Dinge ist zum Beispiel am Ende des Tages, was einen dann irgendwie vielleicht ein bisschen mehr erfüllt noch.
0: Ja.
1: Ich glaube, da kann man auf jeden Fall voll viel machen. Ich glaube, so geduldig sein ist auf jeden Fall voll ein Thema und nett sein. Also so richtig einfach korrekt sein, finde ich auf jeden Fall auch voll wichtig.
0: Ja.
1: Ich glaube, das ist auch was ja für mich persönlich einfach irgendwie sehr zentral ist. Wenn Leute korrekt sind, dann habe ich immer Bock, egal was der oder die macht oder was der oder die schon gemacht hat, irgendwie auch mit Leuten Sachen zusammenzumachen oder mit denen irgendwie weiter in Kontakt zu bleiben oder so.
0: Voll. Ja, ganz grundsätzlich eine gute Sache, nett zu sein.
1: So einfach halt, ne? Aber ja, ich meine, man kennt es.
0: Funktioniert auch in den meisten Fällen.
1: Ja.
0: Hast du ganz privat noch oder persönlich irgendwie Zukunftspläne oder vielleicht auch Veranstaltungen, auf die du mal Bock hättest oder Festivals oder so?
1: Tatsächlich bin ich jetzt die nächsten Tage in Amsterdam und habe gecheckt, dass am Wochenende das Deckmantel-Festival dort ist.
0: Geil.
1: Und da will ich auf jeden Fall schon eine Weile tatsächlich mal hin. Es ist jetzt ein sehr spontanes Ding und wir besuchen dort auch eine Freundin und es ist schon relativ viel geplant. Aber ja, mal gucken, vielleicht ergibt sich da was, dass man da mal einen Tag vorbeischaut. Da habe ich auf jeden Fall richtig krass Bock drauf. Ansonsten habe ich gehört, dass das Sägewerk-Festival dieses Jahr richtig cool gewesen sein soll.
0: Mhm.
1: Da habe ich auf jeden Fall auch Bock drauf und ja, voll viele Pläne und Ideen, aber ich glaube, das erstmal so dazu.
0: Gute Sache. Okay, dann sind wir jetzt am Ende der Zeit angelangt. Wir haben jetzt noch Zeit für eine Verabschiedung. Dann danke, dass du hier warst. Das war sehr cool.
1: Und danke euch auf jeden Fall.
0: Ja genau, checkt auf jeden Fall alle mal die Musik aus, die produziert wird. Die Sets, die Veranstaltungen, die gehen. Die Radiofolge. Alles, worüber wir gequatscht haben. Genau. Dann macht's gut.
1: Danke euch.

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1: Hallo.
2: Hi. Welcome back.
1: Welcome back im neuen Jahr 2023.
2: Wow, Happy New Year. Ist einfach schon 2023. Das ist richtig krass. Hattest du ein frohes neues Jahr bis jetzt? Oh nein, du hattest ja Corona.
1: Well. Also ich hatte ein relativ wildes Silvester und daraufhin erstmal Corona.
2: Great.
1: Ja. Aber da hatte ich erstmal einen smoothen Start ins neue Jahr. Also eigentlich war es alright. Wie war es bei dir, Rosa?
2: Hey, voll entspannt. Wirklich, ich glaube, ich bin 10 nach 12 schlafen gegangen. Es war echt gut. Feuerwerk gesehen. Bisschen Bergluft geschnuppert. Ja, total.
1: Ja, schön, auch wieder im neuen Jahr mit dir hier im Studio zu sitzen.
2: Ja, finde ich auch. Ich finde es gerade ein bisschen strange, dass wir jetzt so anfangen, weil wir gerade so gefühlt 3 Stunden einfach hier gesessen haben und gequatscht haben.
1: Updates, Updates, Updates.
2: Und jetzt plötzlich sind meine Informationen für die Öffentlichkeit.
1: So, pass auf, was du sagst.
2: Oh-oh. Aber naja, auf jeden Fall freuen wir uns sehr, wieder hier zu sein und diese Podcast-Folge aufzunehmen. Und vielleicht habt ihr euch ja schon während den zwischen den Jahren, in dieser Zwischenphasenzeit, ja gefragt, hey, was ist denn die, wann kommt die neue Folge und über was geht die neue Folge von Adlibs Podcast? Und jetzt verraten wir es euch endlich.
1: Jetzt ist die neue Folge. Und heute stellen wir mal wieder 2 Rapperinnen vor, und zwar Finna und Jenna Hendricks.
2: Ich freue mich ja sehr auf das. Wir haben ja schon gemerkt, dass wir da vielleicht auch kleine Meinungsunterschiede haben, was die Musik anbelangt, aber wir werden sehen.
1: Wir werden sehen.
2: Ich fände es mega great, wenn wir, glaube ich, mit dem Song starten würden, weil…
1: Directly.
2: Ja, alright. Um einfach so ein bisschen wieder so in den Groove reinzukommen. Wir starten ja mit Finna und zwar dann auf jeden Fall mit dem Song Overscheiß.
1: Yes.

0: Das wird nicht so begeistert, Bella.
1: Ach Mann. Also ich glaube, doch, ich...
0: Ja.
1: Also, mein Verhältnis zu Finna, oder erstmal zu diesem Song.
2: Mhm.
1: Ich finde den Song schon gut. Mhm. So auf einer politischen Ebene stehe ich da auch voll und ganz dahinter.
2: Mhm.
1: Ich würde das unterschreiben. Ich finde die Aussagen dahinter, Riot, Not Diet, und irgendwie so Kritik an so Fatshaming und so Beauty-Standard, die in diesem Song so behandelt werden, mega gut, mega berechtigt. Das ist mega wichtig, dass das halt irgendwie laut ausgesprochen wird und auch in so Musik behandelt wird und so weiter und dass das Leuten irgendwie Kraft gibt und so ist gut.
2: Mhm.
0: Okay,
1: ich mag aber manchmal diese Form der Musik vielleicht nicht so. Ja. Oder, also ich war ja letztens bei einem Konzert von Finna.
2: Mhm.
1: Und das war auch voll cute.
2: Mhm.
1: Und auch so sehr emotional. Und an dem Tag selbst konnte ich das irgendwie ganz gut, oder es hat mich irgendwie auch berührt. Aber an manchen Stellen hat es mich auch ein bisschen abgefuckt, beziehungsweise ich finde es dann auch manchmal so ein bisschen pathetisch. Ich komme manchmal nicht so gut darauf klar, wenn in so Songs so politische Parolen kommen, sowas wie Riot, Not Diet oder so. Ich kann das manchmal nicht so gut fühlen oder so pure Love in the Club oder so. Manchmal habe ich dann das Gefühl, dass mir gesagt wird, was ich fühlen soll.
2: Mhm.
1: Bei dem Konzert. Und ich denke mir so, und dann sollen wir alle ein Herz zeigen mit unseren Händen oder so. Und ich denke mir so, Mann, entweder kommt das halt aus mir heraus, oder dass ich einen Mittelfinger in die Luft mache oder so. Entweder kommt das so aus mir heraus, aber ich habe da manchmal so meine Probleme mit. Weißt du?
2: Ja, das verstehe ich schon, ja.
1: Ich glaube, ich habe bei Finna, jetzt bin ich so am Abhalten, du kannst gleich auch wieder, weil ich finde sie halt als Person mega toll. Ich finde alles, was sie sagt in Interviews und ihre Art und so weiter irgendwie mega toll. Ich glaube, dass die Form der Musik einfach nicht zu 100% meins ist, weil ich glaube, ich habe bei ihr so ein bisschen so ein ähnliches Gefühl wie bei Suki.
2: Mhm.
1: Weißt du, das habe ich ja auch schon mal, ich glaube, in der allerersten Folge schon mal gesagt, dass ich da auch so politisch irgendwie mit vielem oder

0: Und weil es halt, keine Ahnung, sind ja auch einfach so catchy Lyrics und I don't know. Und ich glaube, so bei Konzerten zum Beispiel finde ich das auch scheiße, wenn mir Leute sagen, was ich tun sollte. So. Mhm. Ich war halt leider nicht an diesem Konzert. Mhm. Aber ich glaube, wenn sie jetzt so im Lied singt, Mittelfinger in die Luft, hat für mich das nicht so das Ding von, ich muss das jetzt machen.
1: Aber das wurde auch angesagt, dass man das dann machen soll.
0: Ja, dann ist aber es gut. Scheiße. Ja. Aber ja, voll. Wie gesagt, ich war nicht am Konzert, ja. Aber dann ist es, wenn das im Lied halt so passiert, eben, dann kann ich das wie am Konzert dann so fühlen oder nicht. Aber so im Lied an sich ist es ja einfach eine Form von Widerstand sozusagen. Ja. Gegen diese Schönheitsnormen und Strukturen und so. Und deswegen habe ich jetzt nicht das Gefühl, dass das Lied an sich sagt mir schon, also natürlich sagt es mir in irgendeiner Art und Weise, wie ich mich verhalten sollte, aber halt so, eigentlich hat es für mich viel mehr mit so persönlichem Empowerment dann so zu tun. Und das finde ich, glaube ich, great.
1: Also ich glaube, es ist natürlich schon auch ganz schöne Codes und so, also irgendwelche politischen Parolen oder ja, schon auch alles so aus so linkspolitisch queer-feministischen Bubble sind das ja schon auch so Worte. Das heißt, es ist ja jetzt nicht so für alle gleich zugänglich oder so wahrscheinlich, aber ich glaube, bei mir ist auch so, wenn jetzt jemand ankommen würde, wenn irgendein Cis-Dude jetzt ankommen würde und sagen würde, Finna ist scheiße, dann würde ich auch dagegen argumentieren und ihm halt irgendwie sagen, jetzt pass mal auf, das ist mega wichtig, was Finna da macht. Und also würde er, glaube ich, auch voll so für Finna argumentieren. Aber weil du mir jetzt hier gegenüber sitzt, dachte ich, ich kann das auch mal. Ich bin da so ein bisschen zwiespalt. Weil ich find's auch in diesem Song halt auch mega gut, dass es so einerseits so voll strong ist und das ist so eine Kampfansage. Und andererseits ist es aber auch ehrlich, dass es so ist wie, ja, die Zweifel kommen immer wieder oder mir kamen so oft deswegen Tränen, aber jetzt ist vorbei oder so. Aber trotzdem, dass dann halt auch gesagt wird, ja, ich kann auch jetzt nicht immer drüber stehen und auch jetzt verletzt mich das noch und ich leide noch darunter. Das ist irgendwie auch so eine Ehrlichkeit und so eine Verletzlichkeit auch preisgibt, und so weiter. Das finde ich ja auch gut.
0: Ich glaube, ich finde sie auch einfach sympathisch. Also irgendwie so, keine Ahnung, wenn ich halt so Interviews gucke oder sowas, dann denke ich so, ah, oh, wir könnten voll Friends sein. Ja, und ich glaube, das macht schon auch immer so ein bisschen was, damit ich so eine gewisse Sympathie für eine Person habe. So.
1: Ja. Sie ist mir auch entsympathisch. Ja. Ihre Musik kann ich halt nur nicht auf Dauerschleife hören.
0: Voll, das verstehe ich. Und ich glaube, es macht schon, also so, ja, dass du sie auf eine selbe Ebene wie Suki irgendwie so stellst, macht für mich schon Sinn, so. Und ich glaube, sie ist selber ja auch super Fan oder die kennen sich ja auch irgendwie und sie hat ja auch so in diesem Buch Hip-Hop, Awesome, Hip-Hop Humans auch was geschrieben und so, was Suki herausgegeben hat und
1: Ja, und das finde ich ja auch also genau, weil ich glaube, sie ist halt schon auch so Fan von Suki oder wurde auch so unterstützt von Suki und das finde ich zum Beispiel auch toll an Finna, dass Finna so sehr supportive auch ist. Mhm. Also, das haben wir auch mal erzählt in der Folge Crush im Herbst über Maribu, dass Maribu ja auch so krass unterstützt worden ist von Finna und so. Und sowas ist ja auch mega toll und auch wofür Finna so steht, also ihren ersten Song hat sie 2015 ja veröffentlicht mit Musik ist Politik. Deshalb heißt auch unsere Folge ja so, wie sie heißt. Und wollte da ja schon irgendwie so was, ja irgendwie, ihr ist es ja auch mega wichtig, dass Musik politisch ist. Und deshalb sind ja auch diese Songs oder auch dieser Song Overscheiß ja auch so klar und eindeutig politisch und nicht so geschwafelt, unpolitisch oder so. Aber worauf wollte ich jetzt hinaus? Ach so, und dass sie ja auch so Songs hat wie so Cool ist mir zu kalt oder so und sich ja auch oft oder auch so sagt, wie ja diese Coolness oder dieses Name-Dropping, wer kennt wen, wer hat schon was erreicht und so weiter, dass sie das so auch so nervt im Game, aber wahrscheinlich auch so einfach im Leben. Und sie irgendwie dem, glaube ich, auch was so entgegenstellen will und deshalb

0: ja auch so Leute supportet und da nicht so kühl sein will, sondern halt eher eine Wärme ausstrahlen möchte und so ist wie, hey, komm, ich habe ein bisschen was gelernt, das teile ich gern mit dir. Und das finde ich schon auch, das finde ich schon auch toll. Also wie gesagt, sie als Person kann man nichts meckern.
1: Das ist vielleicht auch was, was unsere zwei Künstlerinnen so verbindet heute, aber das, wieso die ja beide 2022 ein neues Album herausgegeben haben, so, und jetzt eben der Song Overshies so vom Zartcore oder Zartcore Album ist von Finder. Ich weiß nicht, wie man das ausspricht. Ich glaube, was mich auch noch so ein bisschen beeindruckt hat, oder zum Beispiel, dass sie auch zum Beispiel so über psychische Gesundheit auch irgendwie so viel redet oder singt, und dieser Song ja auch irgendwie so nach einer dreijährigen Pause, glaube ich, erst herausgekommen ist, weil es ihr einfach psychisch schlecht ging und sie auch einfach so total offen damit umgeht, und ich glaube, so das voll auch sympathisch finde. Und ich nehme an, es geht auch, weil unsere heutige Zeit irgendwie so aware für das ist und irgendwie auch so sowieso viel darüber gesprochen wird, so. Aber ich glaube, manchmal ist es ja dann doch auch nochmal ein Step, sich so öffentlich irgendwie so zu outen, sage ich dem jetzt mal so.
0: Ja.
1: Voll.
0: Was ich auch nicht wusste, ist, dass Finna Mutter ist. Und ich habe nämlich auch in dem hier Queer Awesome Hip-Hop People Buch von Suki das eben durchgelesen, was Finna da geschrieben hat. Und da hat Finna eben auch gedroppt, dass sie Mutter ist. Wusste ich vorher auch nicht. Woher auch? Aber hätte man natürlich wissen können, wenn ich den Song Mutter gekannt hätte. Den kannte ich tatsächlich einfach auch noch nicht. Und habe den aber zur Recherche, weil wir den jetzt auch heute hier spielen, gehört. Und ja, das hat mir auf jeden Fall nochmal neue Türen geöffnet.
1: Hey, ja, let's listen to it. Und dann können wir danach darüber sprechen.

0: Das war Mutter von Finder.
1: Das war Mutter, ja.
0: Shoutout an alle Mütter, wollte ich irgendwie, glaube ich, noch sagen, bevor ich das vergesse. Mhm. Ja. Und warum hast du vorhin gesagt, dass dieser Song dir irgendwie neue Türen öffnet hatte?
1: Nee, ich glaube, also ich kannte den Song einfach noch nicht von Finna, mhm, und habe mich deshalb gefreut, auch einen Song von ihr zu hören, den ich noch nicht kannte. Mhm. Finde den Song irgendwie auch ganz nice. Und ja, auch einfach so Sachen, die sie darin sagt, ist jetzt nicht so total neu für mich, aber an der Stelle dachte ich mir auch so wie, ah ja, okay, irgendwie hat es nochmal auf den Punkt gebracht. Ich weiß, mhm, auch nicht. Sowas wie, ich sag auch Scheiße vor meinem Kind, warum sollte ich mich verstellen? Oder also die, mhm, Zeile geht natürlich irgendwie anders, aber so inhaltlich. Mhm. Oder sowas wie, zieh mich sexy an, auch mit Kinderwagen, warum sollte ich nur noch Birkenstock tragen, ja, oder so.
0: So lustig, ich habe mir genau diese Lines auch aufgeschrieben.
1: Finde ich auch eine gute Line. Und eine Frage, die ich irgendwie so ein bisschen habe, ist so dieses, dass sie sagt, wie, ich halte nichts von Erziehung oder so. Meine Tochter ist frei, ihr Leben gehört ihr. Mhm. Da habe ich kurz irgendwie so drüber nachdenken müssen. Weil diese Aussage, ich halte nichts von Erziehung, verstehe ich, glaube ich, nicht ganz. Mhm. Beziehungsweise denkt da, glaube ich, auch so, naja, man gibt einem Kind ja, ob man will oder nicht, Dinge mit. Oder das Kind, mhm, lernt Dinge von dir und so weiter.
0: Safe.
1: Ja. Aber natürlich diese Aussage, die danach kommt, dieses, meine Tochter ist frei, ihr Leben gehört ihr, finde ich ja auch gut. Und halt auch, dass so mit so Gender-Stereotypes halt irgendwie gebrochen wird und so. Mhm. Ja, und halt auch so ein, manchmal ist alles toll, aber manchmal halt auch so ein innerliches Verfluchen, so die schlechte, böse Fee, die, mhm, sie ist, wie sie irgendwie davon spricht. Oder auch, dass man manchmal so verflucht, dass dann, keine Ahnung, die Wohnung voller Schlamm ist und man, mhm, irgendwie wieder aufräumen muss und so weiter. Und also ich glaube, also ich meine, ich bin selbst keine Mutter. Deshalb, ich spreche hier aus einer Nicht-Mutter-Perspektive. Aber so Freundinnen von mir oder so, die halt Mütter sind und manchmal dann einfach auch so ähnliche Geschichten erzählen. Und ich glaube auch so Mutterperspektiven ja auch zu wenig vielleicht an die Öffentlichkeit kommen, mhm, oder so. Und deshalb finde ich ja das irgendwie schon auch noch gut.
0: Ja, ja, ich glaube, ich bin auch drüber gespannt, weil ich so dachte, oh, es ist irgendwie mal so ein Rap-Song, der was anderes thematisiert. Mhm. Also, oder glaube ich, so für mich was Neues thematisiert, was ich jetzt nicht so oft sonst, glaube ich, so im Rap irgendwie antreffe. Aber halt wieso, ich glaube, so dieses Ding von so Körpernormen kritisieren oder sich einsetzen für Menschen auf der Flucht oder Transmenschen, keine Ahnung, Mental Illness auch, habe ich wieso das Gefühl, sind so im queer-feministischen Rap schon Themen, die irgendwie verhandelt werden. Mhm. Aber jetzt eben, okay, Eltern sein, Mutter sein, Eltern sein, so nicht?
1: Also ich glaube zum Teil schon, aber mir fallen halt jetzt auch nur so Songs ein von zum Beispiel Danger Dan, der, mhm, einen Song hat darüber, so wie, ah, wie soll er seiner Tochter erklären, dass sie so Sexismus erfahren wird? Mhm. Von so Captain Peng gibt es, mhm, halt auch so aus so, aber es sind halt auch beides aus so einer Vaterperspektive.
0: Ah, oder so Eminem oder so, ja.
1: Und aber auch von Max Herre oder so. Also ich glaube, es gibt schon, aber es sind halt auch alles so Dudes halt. Mhm.
0: Ich kann mir eben voll gut, also ja, das, also diese Dudes fallen mir, glaube ich, wie so auch ein oder auch so.
1: Aber ja, nicht so die Mutter.
0: Ich nicht lassen, dass ich die höre. Nee, aber halt so.
1: aber nicht so aus so einer Mutterperspektive, aus so einer, vielleicht auch, ja, mehrere Produktionsarbeit, mhm, leistenden Perspektive.
0: Mhm. Aber irgendwie macht es für mich auch, also so, keine Ahnung, weil ich so auch schon das Gefühl habe, so okay, es ist ja wie so nicht, immer noch nicht so totally normal, dass so Flinter-Menschen wie so eigentlich ihre eigenen Träume gefühlt so nachgehen können, wenn, mhm, sie, ja, und so von wegen, okay, dass du wie so Mutter bist, musst du zwar nicht mehr verstecken, so, aber immer noch ist es wie so ein bisschen, ich sage jetzt mal, nicht gerne gesehen in der Arbeitswelt, weil du weißt, die Person wird halt ausfallen, weil dein Kind ist krank, du musst dich darum kümmern, du musst irgendwie gebären, keine Ahnung, du machst Mutterschaftsurlaub, falls du das hast und so. Also ist schon noch, glaube ich, so in der Arbeitswelt auch so etwas, was jetzt nicht irgendwie so gerne gesehen wird. Und aber gleichzeitig, also natürlich dann so als freischaffende KünstlerIn irgendwie ist es ja was anderes und auch eh eine Scheißposition, aber weiß auch nicht.
1: Ich dachte jetzt noch, es ist richtig weird, dass mir das nicht gerade einfach direkt eingefallen ist, aber Loredana, die natürlich irgendwie Hannah als Kind hat und die auch oft nennt, aber da ist halt auch der entscheidende Unterschied, dass Loredana halt auch oft so singt, so sie macht das alles für Hannah und so. Hannah hat irgendwie RapperInnen als Eltern und so und wie viel, wie sehr sie ihre Tochter Hannah liebt und wie dankbar sie für ihre Tochter ist. Dass da schon erwähnt wird, dass Loredana Mutter ist, aber sie spricht nicht über ihr Muttersein sozusagen. Yeah. Und auch nicht, was das vielleicht auch für Belastungen mit sich zieht.
0: Ja.
1: Oder habe ich jetzt keinen Song im Ohr? Ich habe immer nur so Zeilen im Ohr, wo sie halt so sagt, wie, ja, sie tut das alles für Hannah.
0: Ja.
1: Und jetzt bei Finnas Song Mutter ist es ja viel mehr so Beschäftigung mit, wie ist es, eine Tochter zu haben? Wie setze ich mich mit dem Thema Erziehung auseinander? Es ist manchmal übelst der Abfuck und ich bin manchmal übelst genervt. Und so, also da auch sozusagen die negativen Seiten, oder was heißt die negativen Seiten, aber die schweren Seiten irgendwie auch so aufgezeigt werden.
0: Ja, total. Aber gleichzeitig finde ich schon auch wichtig, also so, ich weiß auch nicht, aber ich habe ja im Frühling mit vielen Müttern zusammengearbeitet und ich so das Gefühl habe, so hey, irgendwie sind gerade so die Strukturen von, ja gut, zwar so Theaterszene, aber ich glaube in der Musikbranche kann man das auch sagen, weil es auch so ein Freelance, Free-Scene-Ding ist, was auch mit viel ähnlichen Arbeitsstrukturen oder Arbeitszeiten, glaube ich, auch so zu tun hat. Dass es, glaube ich, mega wichtig ist, eigentlich so darüber zu reden, weil nur so sich dann wie so auch Strukturen ändern können, weil ich glaube, so die Szene wie einfach nicht dafür geschaffen ist, dass du Eltern respektive nicht geschaffen ist, dass du Mutter bist, sozusagen mit einer gewissen gesellschaftlichen Erwartung.
1: Aber das ist auch wieder ein Song, der ja auch wieder gut zeigt, dass es Finna eben wichtig ist, so politische Songs zu machen und Inhalte irgendwie einzubringen. Genauso wie Jenna Hendricks, mit der wir uns als nächstes auseinandersetzen wollen oder vorstellen wollen. Genau, Jenna Hendricks ist eine Berliner Rapperin, aber sie ist nicht nur Rapperin, sie ist so ziemlich alles. Sie ist irgendwie auch so Model, sie wurde als Jugendliche als Model entdeckt, so Schauspielerin, Autorin, Aktivistin, Influencerin, sie ist so circa alles,
0: voll,
1: was man sein kann.
0: Ja.
1: Und hat ihre Debüt-EP 2022 rausgebracht, wie Rosa schon meinte. Und die EP heißt Starken Trauma. Starken ist ein Ortsteil in Spandau, wo Jenna Hendricks aufgewachsen ist. Und in dem Album viel von dieser Zeit da erzählt. Viel erzählt über ihre Identität als schwarze Transfrau. Viel aber auch Stellung nimmt in dem Album, sich zum Beispiel gegen Blackfishing ausspricht und gegen Homophobie und Transphobie. Ja, das so als kleine Einleitung zu Jenna Hendricks.
0: Ich glaube, als erstes sollten wir Lick It hören. Was auch Teil von dieser ersten EP ist.
1: Mhm.
0: ja, weil er einfach richtig gut abgeht. Mhm.

0: Sie wollen noch getriggert von dem ersten Song? Heimlich tragen sie ihre engen Tongs. Pussys werden wet, lick down. Pussys werden wet, lick down.
1: Ja, eigentlich hätten wir das eben auch bei unserer Sexfolge bringen können. Schon noch hot, der Song.
2: Ja. Aber wir können den auch gut hier bringen.
1: Ja.
2: Aber apropos, hört unsere Songs über Sex-Folge.
1: Genau, da gibt es nämlich noch mehr davon, falls euch
2: die
1: so
2: ist
1: ein
2: auch
1: Sound interessiert.
2: Hot, hot, hot.
1: Voll. Wow. Ja, ich finde den schon echt, also keine Ahnung, ich finde, der hat nice Inhalt, nice Vibes, nice Tunes.
2: Ja. Ja. Ich finde den Sound auch nice. Irgendwie hat es mich auch ein bisschen erinnert an den Sound von so Cocoa und Bounty.
1: Mhm. Ja, total.
2: Oder?
1: Total.
2: Ja, ich finde, das ist auch, man kann gut mitgehen mit Dancens irgendwie fühlen. Den sexy Vibe. Ja.
1: Was ich gerade eine richtig nice Line fand, war, Karen hört den Song, bekommt German Angst.
2: Ja. Ist gut.
1: Da musste ich ein bisschen schmunzeln.
2: Ja. Ich finde, der Song, ich finde, der hat es auch so ein bisschen in sich, weil ich finde, man kann den gut einfach so hören und so für good vibes, weil der Sound irgendwie nice ist und Jenna Hendricks irgendwie so nice darauf so rap-technisch performt.
1: Ja.
2: Aber er kriegt eben auch nochmal eine andere Ebene, wenn man halt, wie sollte es auch anders sein, auf den Text achtet.
1: Mhm.
2: So. Und schon auch nice, wie ja, eben da so eine sexpositive Haltung so sehr offensiv drin ist und irgendwie auch klar politisch Stellung genommen wird. Irgendwie so, ja, gebe ein Fuck auf dein System.
1: Voll.
2: Oder trans, nicht binär, ich lass sie alle ran. Ein bisschen Bi schadet nie und so weiter. Also es sind ja irgendwie alles auch so, ja, politische Inhalte, die sie da rüberbringt und währenddessen aber halt auch so mega Fun hat.
1: Ja.
2: So, also, ja. Und sie irgendwie sehr selbstbewusst auch ist und sich selbst so voll fühlt.
1: Auch mega nice, nur weil du es jetzt mit dem Selbstbewusstsein sagst, aber irgendwie habe ich so einen Satz gelesen, wo sie so sagt, früher hätte sie sich halt immer so, also warum sie das alles macht, so auf TikTok und YouTube und Insta und so, weil sie ja durchaus auch viel eben so Videos macht über Schwarzsein, Transsein, eben das, was du alles schon gesagt hast, so ein bisschen ihre politischen Inhalte und so. Weil sie sich halt so früher immer so ein Vorbild, glaube ich, so, oder so eine Person gewünscht hätte, so, die so von dem eigenen Leben erzählt, wo man sich so ein bisschen dran andocken kann. Und dass sie das aber, dass jetzt sie ihr eigenes Vorbild ist.
2: Ja, geil.
1: Und das finde ich irgendwie richtig, irgendwie funny, aber auch richtig nice. Also so, wenn man so krass, also so das geil findet, was man jetzt gerade macht, dass man so gar kein Vorbild mehr braucht, so.
2: Ja.
1: Ja.
2: Ich finde auch so im Unterschied zu Finna zum Beispiel, weil Finna ja schon auch, so ihr Album ja zum Beispiel auch so Zartcore heißt und sie auch so viel so Emotionen so offenlegt und zeigen möchte, das finde ich so auf einer, wie gesagt, auf so einer politischen Ebene irgendwie auch so auch voll gut. Und finde es jetzt aber auch so krass bei Jenna Hendricks, dass es so in diesem Song einfach so sehr Selbstbewusstsein, sehr selbstbewusst ist, sehr kämpferisch und so weiter. Man natürlich davon ausgehen kann, dass keine Ahnung, in Jenna Hendricks Leben vielleicht auch nicht immer alles so nice ist oder war, was ja auch irgendwie der Albumtitel Starken Trauma ja auch irgendwie schon ein bisschen anteasert, dass ihr Aufwachsen und so weiter auch oft nicht einfach war und mit Diskriminierungserfahrungen verbunden sind, aber dass in diesem Song es irgendwie auch nice findet, dass es mal ein Feiern von sich selbst und von der eigenen Sexualität und so weiter ist und vielleicht auch mal kurz zu versuchen, diese Gedanken so mal kurz so auszubauen. knipsen und einfach mal, ja, abzugehen und sich zu fühlen. So.
1: Ja, das ist natürlich wahr. Das stimmt. Vielleicht ist das wie so der Unterschied. Trotzdem habe ich wie so das Gefühl, die sind eigentlich beide halt so super ähnlich, eben dadurch, dass sie so wahnsinnig extrem explizit politische Musik machen.
2: Ja.
1: Also so, und ich glaube, sie haben zwar unterschiedliche Stile und ja, immer wieder unterschiedliche Inhalte und ja, so und sprechen aus unterschiedlichen Positionen, aber dass es trotzdem so nice queer-feministische Inhalte sind, die irgendwie klar gesagt werden.
2: Ja.
1: Außer vielleicht der mit der Karen, der, ja.
2: Ja, und halt auch hier auch mit so einem, ja, halt auch mit Humor.
1: Und, also ich meine, sie ist einfach krass jung, sie ist einfach so alt wie wir, Bella. Sie ist auch 26 und ich finde es irgendwie, naja, egal, über das müssen wir jetzt nicht sprechen. Aber irgendwie denke ich so, hä, du bist so voll jung und du machst so viele greate Sachen und irgendwie ja, habe ich auch so, glaube ich, so ein bisschen Ehrfurcht vor ihr, so.
2: Mhm.
1: Und bewundere sie. Ja. Hey, ja, lass unbedingt noch in ihren anderen Song reinhören, und zwar Masterplan. Mhm. Der ist erst im Dezember nämlich rausgekommen. Mhm. Und deswegen hören wir den. Und weil er auch einfach great ist. Ja, let's go.

0: Irgendwie auch ein bisschen fun. Mhm. Ironisch, ich weiß nicht. Nee, nur wegen dem Masterplan. Also ich glaube so, oh ja, weil ich halt so diesen Begriff irgendwie, es ist halt so dieses super kapitalisierte Individualismus-Ding, so, ah, du musst immer so einen karrieregeilen Masterplan haben. Und ja, dann verwendet sie halt den Begriff so in einem total anderen Setting.
1: Mhm. Habe ich gar nicht so gesehen. Ja.
0: Oder I don't know, vielleicht ist es auch, dass ich so daran denke, wegen diesem Hintergrundbild. Also ich glaube, es gibt ja eben noch kein Video, aber halt so dieses Bild von dieser Bibliothek. Mhm. Was ich meine, ist diese älteste Bibliothek irgendwo in Irland, aber vielleicht stimmt es auch nicht. Mhm. Vielleicht ist es auch einfach sonst eine fancy Bibliothek. Mhm. So dieses Hyper-Intellectual-Ding.
1: Ja. Ich finde irgendwie auch so diese Gegenüberstellung von mein Album ist ein Masterplan, mein Body ist ein Masterplan, irgendwie auch spannend.
0: Und alles, was ich mache, ist ein Masterplan.
1: Alles, was ich mache, ist ein Masterplan. Ja, ich finde da irgendwie auch diese Gegenüberstellung irgendwie auch so spannend, irgendwie auch smart, weil es dann auch so ist wie, ja, sowohl ihr Album ist irgendwie eben gut überlegt und zusammengestellt. Mhm. Und ihr Körper ist letzten Endes so durch so Transition ja auch nicht einfach so geworden, sondern auch gut überlegt zu dem geworden, was er jetzt ist.
0: Mega, ja. Total.
1: Ja, und irgendwie diese Gegenüberstellung irgendwie auch spannend. Ich finde, das ist auch wieder ziemlich nicer Sound.
0: Ja, voll. Ich weiß gar nicht, wer das macht. Sie denn auch selber? Weißt du das?
1: Ich weiß es nicht. Ja, ich finde, das ist halt ein nicer Sound. Gut tanzbar auch. Und ich glaube, es ist wieder, ich finde, sie macht das sehr gut, dass der Vibe von dem Song jetzt auch wieder nice ist, so gute Vibes mit sich bringt, aber tiefer geht, glaube ich, als man so beim ersten Mal hören denkt oder so. Und das finde ich, solche Sachen mag ich halt, die nicht so offensichtlich, die halt auch manchmal nachwirken müssen. Oder wo es vielleicht auch so verschiedene Layer hat und erst so unter dem zweiten Layer vielleicht was liegt, was ich dann so denke zu verstehen. Oder vielleicht auch nicht oder so. Aber
0: ja, das stimmt.
1: Das mag ich irgendwie gern, ja.
0: Durchaus mega nice. Und ich mag einfach auch den Sound irgendwie. Ich glaube so, irgendwie hat sie sowas von so, ja, eben so Bounty und Coca oder so, ich weiß auch nicht, so wirklich tanzbar so.
1: Mhm. Ja.
0: Was ich, glaube ich, auch so hören könnte, um mir so gute Laune geben zu können, auch wenn wie so die Inhalte so total kritisch irgendwie so.